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Ein herausragender Titel, der weltweit Erfolg hatte, war 1967 Pata Pata von, genau, von Miriam Makeba. Miriam Makeba wurde am 4. März 1932 in der Nähe von Johannesburg geboren. Man nannte sie später dann liebevoll Mama Afrika. Bei den Gruppen Cuban Brothers und Manhattan Brothers begann sie ihre Karriere und gründete etwas später dann das Frauentrio The Skylarks. Schon früh setzte sie sich gegen die frühere Apartheidspolitik Südafrikas zur Wehr. Im Jahr 1959 erregte sie Aufsehen, als sie nach einem Auftritt in dem Anti-Apartheids-Film Comeback Africa nicht sofort in ihre Heimat zurückflog. Das Regime Südafrikas verweigerte ihr die Rückkehr. Es war Harry Belafonte, der ihr bei der Einreise in die USA half und bei den ersten Auftritten in Los Angeles und New York. Damit begann ihre Weltkarriere. Am 19. Mai 1962 sang sie eine wunderbare Version von »The Lion Sleeps Tonight«, unter anderem auch auf der berühmten 45. Geburtstagsfeier von John F. Kennedy im Madison Square Garden. 1963 sprach sie erstmals vor der UNO und verlangte den Boykott des südafrikanischen Apartheid-Regimes.

0: Sanga mama, yes, ya.
1: 1968 heiratete sie den Bürgerrechtler Stokely Carmichael. 1987 begleitete sie Paul Simon auf dessen Graceland-Tour. Die politische Situation in ihrer Heimat hatte sich 1990 geändert. Auf Bitte von Nelson Mandela kehrte sie nach Südafrika zurück. Miriam Makeba erhielt eine Menge von Preisen und Ehrungen, unter anderem auch den Grammy, den Doug Hammarskjöld-Preis und die Otto-Hahn-Friedensmedaille. 2002 wurde sie mit dem inoffiziellen Nobelpreis für Musik, dem Polar Music Prize, ausgezeichnet. Ihr größter internationaler musikalischer Erfolg aber war Pata Pata von 1967. Eine der meistbeschäftigten Bands der Oldie-Szene, deren Auftritte heute noch überall für eine Mega-Party-Stimmung sorgen, das sind The Equals. 1967 hatten sie einen Superhit mit Baby Come Back, aber es gab auch in den Folgejahren noch einige andere große Erfolge, wie zum Beispiel Softly, Softly, Greenlight oder auch Viva Bobby Joe.

Ein anderer Superhit kam 67 heraus und wurde ein absoluter Klassiker der Popmusik. A Whiter Shade of Pale von Procol Harum. Wenn dieser Titel damals in der Disco aufgelegt wurde, die Beleuchtung dem fahlen Mondlicht entsprach und die Bewegungen der Tanzpaare sich auf das Wichtigste beschränkten, da nahm so manche kurze, aber auch dauerhafte Beziehung ihren Anfang. Allein 1967 wurden 2,5 Millionen Platten von diesem Titel verkauft. Der Erfolg traf Gary Brooker und Keith Reid, die Gründer der Band, völlig unvorbereitet. Die Musik des Songs ist mystisch. Sie wurde im Keller einer Methodistenkirche aufgenommen und ist zumindest inspiriert von Johann Sebastian Bachs Air aus der D-Dur-Suite. Matthew Fisher hat sie unvergleichlich auf der Hammond-Orgel gespielt. Bandname, Text und Musik, all das macht den Song so faszinierend. Er ist ein Klassiker geworden und steht in der Liste der 500 größten Songs aller Zeiten auf Platz 57. Viele Interpreten brachten Coverversionen von A Whiter Shade of Pale heraus, zum Beispiel Percy Sledge, Joe Cocker oder auch Annie Lennox.

Eine andere sehr berühmte Ballade ist When a Man Loves a Woman von Percy Sledge. Er schrieb den ersten von ihm veröffentlichten Song, als er 24 Jahre alt war und seine Freundin ihn verließ. Die Soul-Hymne war der Grundstein für Percy Sledges Karriere. Ohne dass er es selbst ahnte, verhalf er damit seinem eigenen Liebeskummer zum Weltruhm. Weitere Songs wie Warm and Tender Love, Take Time to Know Her und Cover Me machten ihn zum Superstar. Der Rockkritiker Dave Marsh nannte die Songs von Percy Sledge einmal gefühlvolle Klassiker für Romantiker jeden Alters. 2005 wurde Percy Sledge in die Rock'n'Roll Hall of Fame aufgenommen.

Ein Künstler, den man übrigens auch auf dem Monterey Pop Festival hörte und der dort die Massen begeisterte, hatte 1967 seinen großen Erfolg mit dem Titel Sittin' on the Dock of the Bay. Es war der unvergessene Otis Redding. Der Sohn eines schwarzen Baptistenpredigers bewunderte Sam Cooke und Little Richard und trat in dessen Band Upsetters ein. Seine Solokarriere begann er 1962 mit einem von ihm selbst komponierten Song »These Arms of Mine«. Otis Redding ging zu Stax Records nach Memphis und wurde dort der wichtigste Star der Firma. Während seiner kurzen Karriere veröffentlichte er 8 Langspielplatten, aber seinen ganz großen Durchbruch erlebte er nicht mehr. Am 10. Dezember 1967 war der damals gerade 26-Jährige mit seinem eigenen Flugzeug, einer zweimotorigen Beechcraft, auf dem Weg zu einem Auftritt. Dabei in der Maschine, die er übrigens selbst flog, Mitglieder seiner Begleitband The Barkees. Das Flugzeug stürzte in dichtem Nebel in den Lake Monomah bei Madison und keiner überlebte den Absturz. Posthum erhielt Otis Redding 1968 für Sittin' on the Dock of the Bay einen Grammy.

Ebenfalls prägend für den Soul der 60er Jahre, insbesondere für den Memphis Soul, ist das amerikanische Duo Sam and Dave. Wie viele andere Soul-Musiker begannen sie ihre Karriere in Gospelchören. Einige ihrer Hits wurden geschrieben von dem berühmten Isaac Hayes, zum Beispiel Hold On, I'm Coming oder auch Soul Man, Titel, die immer in den Top Ten zu finden waren. Einer meiner Lieblingssongs der Soul-Musik ist heute noch When Something Is Wrong With My Baby von Sam and Dave. Ich habe die beiden übrigens bei einem Besuch in einem Frankfurter Club kennengelernt, wo sie 1967, ist ewig her, einen Zwischenstopp auf einem Flug von Skandinavien nach Amerika einlegten. Der Betreuer ihrer Schallplattenfirma lud anschließend noch einige Leute, auch mich, ins Hotel, in dem die beiden wohnten, ein, um an der Bar noch einen kleinen Schluck zu nehmen. Die Bar war aber schon geschlossen und so ging's in die Suite von Sam and Dave. Natürlich musste jetzt die Minibar herhalten. Selbstverständlich wurde auch ein bisschen Musik gemacht. Mit anderen Worten, es wurde ein bisschen lauter. Die Gäste der umliegenden Zimmer schienen sehr musikbegeisterte Leute zu sein, denn sie tauchten auf und nicht etwa, um sich über die Lautstärke zu beschweren, sondern sie waren eher besorgt darüber, ob der Inhalt einer Minibar für eine solche Stimmung ausreichen würde. Also es wurde alles sehr, sehr fröhlich und die Suite immer voller. Der Nachtportier dieses First-Class-Hotels und auch einige sicherlich unmusikalische Gäste schienen aber an dieser Privatveranstaltung keinen großen Gefallen zu finden, denn plötzlich stand der Portier im Zimmer, in der Suite, und auf seine Frage, ob denn auch ich hier im Hotel wohne, musste ich wahrheitsgemäß mit Nein antworten. Dann darf ich Sie doch bitten, unser Haus zu verlassen. Es ist immerhin 4 Uhr. Ja. Und so stand ich auf der Straße. Ob oben weitergefeiert wurde, habe ich nie erfahren. Naja, aber war nicht so schlimm. Die Minibars waren inzwischen sowieso alle leer.

Eine, wenn nicht die herausragende Figur der Black Music in den 60er Jahren, war James Brown. Mit den Alben Think von 1960 und James Brown Presents His Band von 61 leitete er eine Entwicklung ein, die dazu führte, dass Soul ein Synonym für schwarze Musik wurde. James Brown spielte in seiner Jugend Orgel, Klavier, Gitarre und Schlagzeug. Das Multitalent trat als Sänger und Tänzer auf, war Bandleader und Musikproduzent. Er gilt als einer der bedeutendsten Popmusiker des 20. Jahrhunderts. Seine Fans nannten ihn Godfather of Soul. James Brown löste bereits 1956 mit seiner Single Please, Please, Please einen Soul-Boom aus. Es folgten viele weitere Titel, die ihn im Musikgeschäft etablierten. Die LP Live at the Apollo Theatre, von James Brown aus eigener Tasche finanziert, wurde ein enormer kommerzieller Erfolg und brachte für James Brown den Durchbruch. Im Jahr 1966 hatte James Brown eine Reihe von Hits wie zum Beispiel I Got You, I Feel Good oder This is a Man's Man's World. Und 1967 setzte er diese Erfolgsreihe fort mit Cold Sweat und vielen anderen. James Brown erhielt für seinen Song Papa's Got a Brand New Bag seinen ersten Grammy und durfte 1966 erstmals in der Ed Sullivan Show auftreten und dann erst wieder 21 Jahre später. Die Bekennerhymne Say It Loud, I'm Black and I'm Proud aus dem Jahr 1968 lieferte ein Schlagwort für die Bürgerrechtsbewegung in den USA. Das kostete den Künstler die Sympathie einiger weißer Fans. Für die schwarze Bevölkerung blieb er aber eine Identifikationsfigur. In der Musik von James Brown traten zum Ende der 60er Jahre mehr und mehr die rhythmischen Elemente und sein rhythmischer Sprechgesang in den Vordergrund. Sein offensives Zurschaustellen der eigenen Sexualität, typisch hierfür ist der Song Sex Machine, sorgte für Aufsehen. James Brown, der King of Soul, starb am 25. Dezember 2006. Den größten Teil seines Millionenvermögens vermachte er einer Stiftung für bedürftige Kinder, die denen ein Musikstudium ermöglichen soll.

Und noch einige Songs muss man erwähnen, die 1967 große Hits waren. Zum Beispiel Dear Mrs. Appleby von David Garrick, No Milk Today von Herman's Hermits. International englischsprachige Titel beherrschten auch 1967 generell unsere Hitlisten. Zum Beispiel Let's Spend the Night Together von den Rolling Stones, All You Need Is Love von Penny Lane von den Beatles, Dandy mit den Kings und Happy Jack mit The Who, San Francisco mit Scott McKenzie nicht zu vergessen und Green Green Grass of Home mit Tom Jones.

Wie ging es 1966-67 weiter mit den Beatles, Rolling Stones und mit all den anderen? In den Roaring Sixties geschah vieles in der Pop- und Rockszene zum ersten, aber manches auch zum letzten Mal. So auch bei der Gruppe, die auf dem Höhepunkt ihres Erfolges war, bei den Beatles. Am 15. Mai 1967 traten sie beim Londoner New Musical Express Paul Winners Concert in Wembley auf. Aus ihrem Repertoire spielten sie I Feel Fine, Nowhere Man, Daytripper und anderes mehr. Es war der allerletzte Live-Auftritt der Beatles in England. Als die Nachricht durch die Presse ging, waren ihre Fans fassungslos. In Amerika konnten die Beatles gerade noch einen Skandal verhindern. Das in England gestaltete Cover ihrer neuen LP Yesterday and Today zeigte die grinsenden Bandmitglieder inmitten geköpfter Babypuppen. In England wurde so etwas als Pop-Art-Satire akzeptiert. Die Engländer haben ja bekanntlich einen skurrilen Humor, die Amerikaner jedoch weniger. Der Präsident der Plattenfirma Capitol, Alan Livingston, erklärte dazu der amerikanischen Presse, die Gestaltung könne in Amerika zu Fehlinterpretationen führen und zog das Cover zurück. Bei Sammlern aber ist das Original bis heute noch ein gesuchtes Exemplar. In Deutschland war die Presse im Juni 1966 voll von den Berichten über die Fab Four und ihre Musik. Die Zeitschrift Bravo, die bereits 1962 damit begonnen hatte, sexuelle Tabus zu brechen und mit Dr. Martin Goldstein als Dr. Sommer die Jugend aufklären ließ, die Bravo schickte 1966 die Pilzköpfe auf ihre erste Deutschlandtournee. Die Drei-Städte-Tour der Beatles, München, Essen und Hamburg, wurde ein Triumphzug. Insgesamt besuchten 34.000 Fans die Konzerte der Fab Four.

Wesentlich größer noch war der Auftrieb, als die Beatles am 30. Juni und am 1. und 2. Juli in der Nippon Budokan Halle in Tokio auftraten. Jedes Mal mussten mehr als 500 Polizisten für Ordnung sorgen. George Harrison meinte, wir ruhen uns jetzt ein paar Wochen aus, bevor wir uns von den Amerikanern einmachen lassen. Doch zuvor gab es noch diplomatische Verwicklungen auf den Philippinen. Die Verwaltung hatte in Manila versäumt, den genauen Termin zu nennen für einen geplanten Empfang bei Präsident Marcos und seiner Frau Imelda. Die Beatles erschienen nicht und die Herrscher der Philippinen waren deshalb natürlich stocksauer und fühlten sich beleidigt. Nur durch die schnelle Zahlung der angefallenen Steuern konnten die Beatles die Gemüter beruhigen und wieder schnell abreisen. Den Beatles lag jetzt immer mehr daran, nur noch im Studio zu arbeiten, und so entstand ein Beispiel für Hippie und Flower Power, das jeder kennt. Das legendäre Album Sgt. Pepper's Lonely Hearts Club Band. Am 1. Juni 1967, dem Tag der offiziellen Veröffentlichung, gab es bereits so viele Verkäufe, dass es für eine goldene Schallplatte reichte. Dabei hatte der Privatsender London das Album bereits zuvor, am 12. Mai, in voller Länge ausgestrahlt und machte fortan Werbung damit. Auch amerikanische Rundfunksender brachten Auszüge aus dem Album. Was folgte, waren illegale Pressungen. Und deshalb zog die Plattenfirma schnell den Termin der Veröffentlichung auf den 26. Mai vor. In der Rangliste der insgesamt meistverkauften Pop-Rock-Alben liegt Sgt. Pepper in Großbritannien an zweiter Stelle. Im Jahr 2003 stand das Album auf Platz 1 der Liste der 500 größten Alben aller Zeiten, die von der amerikanischen Musikzeitschrift Rolling Stone veröffentlicht wurde. Sgt. Pepper heimste 4 Grammys ein. Die britische Post gab das Cover des Beatles-Albums sogar als Briefmarke heraus.

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1: Der sagt Hallo und schön, dass ihr mit dabei seid. Was haben wir heute alles mit dabei? Zum einen die Bravo Musikbox, zum anderen natürlich die Otto Gewinner in diesem Rahmen und das Ganze aus dem Jahr 1983. Wir haben Hits aus aller Welt, da habe ich einiges zusammengestellt. Und natürlich jede Menge Musik und wir beginnen gleich auch schon mit der ersten Musik und das wäre die Formation Queen und das ist ein Titel aus dem Jahr 1975, You Are My Best Friend und hier sind sie, The Queen.

aktiv bis 2016 und leider haben sie aufgehört. Sie haben angefangen 1969, das war das Gründungsjahr und davor gab es allerdings diese Band schon in ähnlicher Besetzung, die sogenannten Urbuddies. Jetzt wisst ihr, um wen es geht. Und sie zählen zu den begrenzten Rockbands der DDR. 1973 kam dieses Lied auf den Schallplattenmarkt und das waren die Puddies mit Lied für Generationen.

Four Seasons, allgemein ja bekannt, amerikanische Pop- und Rockgruppe aus New Jersey. Und sie haben also mit über 100 Millionen verkauften Tonträger die erfolgreichste Folkgruppe der Pop- und Rockgeschichte mitgeschrieben. Und wir kommen jetzt zu der Gruppe Hello aus dem Jahr 1975, also 2 Jahre später, wie der eben gehörte Titel. Star-Studded Shame, und hier ist die Formation Hello.

Durch eine Reihe von Hits Ende der 70er Jahre wurde er international bekannt. 1987 gewann er mit Sio Pudar Di Pui zusammen mit Gianna Nannini einen entsprechenden Preis. Und also es geht hier ums San Remo Festival und im selben Jahr vertrat er zusammen mit Raff Italien bei Gente di Mare. So, jetzt wisst ihr ungefähr, um wen es geht. Ich kann es euch sagen, es geht um Umberto Tozzi. Emendamente, sein Titel.

Wenn man bedenkt, dass dieser Song 1974 rauskam, das ist also schon einiges an Jahren. Ja, veröffentlicht wurde er dann nochmal 1988 in ihrem Album Lieder der Nacht, 16 unvergessene Hits. Marianne Rosenberg war das. Und jetzt kommen wir zu den Hollies. Und die Hollies haben ja viele Hits gehabt, unter anderem auch diesen. Auch der ist aus dem Jahr 1974 und eigentlich schon 1969 veröffentlicht. Hier sind die Hollies mit Son of the Rotten Gambler.

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1: Ja, und wir sind im Jahr 1983 und bevor wir mit Platz 10 starten, möchte ich nochmal für die neu hinzugekommenen kurz erklären. Das Ganze kommt ja aus der Jugendzeitschrift Bravo, die seit 1956 erschien und enthält in jeder Wochenausgabe eine Hitliste, die von den Lesern entsprechend gewählt wurden. Und zum Jahresende wird eine Jahreshitliste erstellt, die Bravo Jahrescharts. Und genau um diese geht's. Und seit 1960 wählen auch die Bravo-Leser zudem ihre beliebtesten Gesangstars und dekorieren sie mit dem Bravo Otto, aber dazu etwas später. Und jetzt sind wir also auf Platz 10 mittlerweile und da haben wir ihn, den Michael Joseph Jackson, also Michael Jackson. Er war ja US-amerikanischer Pop, Soul, Rhythm and Blues, Funk, Disco und Rocksänger sowie Tänzer und Songwriter und er arbeitete auch als Musik- und Filmproduzent, also sowie Music Manager und er ist mit über 500 Millionen verkauften Träger einer der kommerziell erfolgreichsten Musiker und er erhielt auch dadurch den Beinamen King of Pop und hier ist er auf Platz 10 mit seinem Beat It.

Machen wir weiter mit Platz 9, kommt zu Michael Gordon, einfach nur Mike Oldfield. Er ist britischer Multi-Instrumentalist, Komponist und Liedtexter und in seiner Musik mischt er Elemente aus Rock, Weltmusik und Klassik und seinen Durchbruch und seine berühmteste Komposition erfolgte 1973 mit dem Album Tubular Bells. Und hier ist er auf Platz 9 mit Moonlight Shadow.

rutschen wir zu Platz 8 und dieser Musiker, vor allen Dingen seine Musik, wird dem Genre Italo-Disco zugerechnet und er hatte 1983 einen Nummer 1-Hit in Deutschland, Österreich und in der Schweiz. Hier in der Bravo-Jahrescharts landete er auf Platz 8 mit seinem Supertitel I Like Chopin. Hier ist Gazebo.

Dann hätte ich noch Platz 7 im Angebot und mit seinen mehr als 250 Millionen verkauften Tonträger gehört er zu den erfolgreichsten britischen Sängern. Vom Rolling Stones wurde er auf Rang 59 der 100 größten Sänger aller Zeiten gewählt. Er hat den Namen Sir Roderick David oder kurz Rod Stewart und hier ist er auf Platz 7 mit Baby Jane.

Zu ihm brauchen wir eigentlich nicht sehr viel zu sagen. Er ist ja auch Sänger der Popgruppe Bee Gees, die mit mehr als 2 Millionen verkauften Tonträgern auch zu den kommerziell erfolgreichsten Bands der Musikgeschichte gehören. Sein Name Robin Hutch Gibb oder ganz kurz Robin Gibb, britisch-australischer Sänger, Komponist und Texter. Und er hat mit diesem Titel auch sehr großen Erfolg gehabt und gute Platzierungen in den Charts gewinnen können. Und hier hat er Platz 6 inne. Und das war sein Titel Juliet. Und wir kommen zum nächsten Interpreten. Er ist auf Platz 5 der Bravo-Jahrescharts 1983. Und der eine oder andere fragt sich jetzt, wieso sind wir im Jahr 1983? Ganz kurz erklärt, vorher hatten wir also beginnend mit dem Jahr 1960 und sind jetzt halt eben bei dem Jahr 1983. Und ich wollte eigentlich nicht mehr von vorne anfangen und dann machen wir halt weiter bis zum Jahr 1989. Peter Schilling oder Pierre Michael Schilling, wie er eigentlich heißt, ist deutscher Singer-Songwriter, Buchautor und Musikproduzent und er zählt zu den kommerziell erfolgreichsten Künstler der neuen deutschen Welle und seine Lieder handeln eigentlich oft von Science-Fiction-Themen wie Zukunft des Planeten Erde oder der Raumfahrt. Ihr könnt euch schon denken, was für einen Titel jetzt wir haben und zwar auf Platz 5. Hier ist Peter Schilling mit Major Tom völlig losgelöst.

Auf Platz 4 haben eine Band, die erregte nicht nur mit ihrer Musik Aufsehen, sondern auch mit ihren schrillen, betont weiblichen Kleidungsstil ihres Frontmanns Boy George. Jetzt wisst ihr natürlich, um wen es geht, und zwar um die britische Popband Culture Club. Und sie sind auf Platz 4 mit Do You Really Want to Hurt Me?

So, und ihr habt jetzt gehört, das ist eine Auskopplung aus einer Langspielplatte. Do You Really Want to Hurt Me? Culture Club auf Platz 4. Platz 3, Leuchtturm mit Nena. Und zu Nena ist zu sagen, viele denken ja, es ist der Vorname der Sängerin, der Frontfrau. Nee, normal heißt die Gabriele Susanne Kerner. Hat sie allerdings sich den Künstlernamen Nena angeschafft und Nena war auch eine deutsche Musikgruppe der neuen deutschen Welle, die von 1982 bis 87 bestand. Und sie ist, wie gesagt, auf Platz 3 mit Leuchtturm und auf Platz 2 mit ihrem Luftballons. Hier ist Nena 99 Red Balloons.

habe mir mal gedacht, nehmen wir mal die englische Version 99 Red Balloons, weil die deutsche Fassung hört man ja des Öfteren. Und dann haben wir noch den ersten Platz und dieser Platz geht an Irene oder Irene, wie man es halt will, Cara, und sie ist ja eine US-amerikanische Sängerin, aber nicht nur, sie ist nämlich auch Schauspielerin und ihre bekanntesten Titel waren Fame aus Fame und Der Weg zum Ruhm und Flashdance, also die Filme. Und die Songs darin. So, jetzt haben wir sie natürlich auch hier musikalisch. Aaron Cara mit Flashdance Water Feeling.

Die Nummer 1, Irene Cara. Jetzt kommen wir dann zu der Bravo Autowahl 1983. Beginnen wir mit den Sängerinnen und den bronzenen Otto. Agnetha Fältskog hat den bekommen. Silberner Otto ging an Kim Wilde und Irene Cara den goldenen. Wie soll es auch sein? Den bronzenen Otto, den kriegte bei den Sängern Rod Stewart. Silberner Otto ging an Jagan Stevens und den goldenen Otto holte sich Limahl und den hören wir uns jetzt an mit Only for You.

So, das waren die Sänger. Da haben wir noch die Gruppen und damals hießen sie noch Beat-Gruppe, mittlerweile Pop-Gruppe und wir beginnen mit Culture Club. Die haben den bronzenen Otto und den goldenen Otto hat Nena, also die Band eigentlich. Und den silbernen Otto, der geht an Kaja Gugu. Okay, ein bisschen sammeln und hier haben wir sie. Den hören wir uns noch an, Too Shy. Und dann haben wir genug Musik aus den 80ern gehabt. Dann gehen wir zurück in die 70er und 60er Jahre.

Die nächste Formation, die haben in den 60ern angefangen, kommt aus Deutschland, Stade Hamburg, und sie haben einen Titel gemacht 1965, und das Original war von den Yardbirds, Heart Full of Soul. Hier sind The Blizzards ohne dich.

Impressivo per te, Platz 5 damals in Italien und das war 1960 und Hit aus aller Welt, die besagen halt eben ja Top 10 mäßig und was da drin war, das geht von den 60er Jahren bis hin zu den 80ern. Und da werden wir also das öfter mal entsprechend reinhören. Und wir haben auch hier von den USA zum Beispiel Platz 8 belegten, die damals 1960, und zwar die Drifters mit Save the Last Dance for Me.

Gehen wir nach England, ebenfalls im Jahr 1960, ebenfalls Platz 8 mit What Do You Want? Und hier ist Adam Fraser.

Ja, eins haben die Singles aus den 60ern an sich. Die sind also relativ groß und man muss aufpassen, dass man den Einsatz mit dem Mikrofon nicht verpasst. Also kann sein, dass das mal passiert. Die Argies, die kennen wir ja von ihrem Hit Sugar Sugar, aber sie haben auch noch mehrere andere Songs gemacht, unter anderem auch diesen Jingle Jangle. Hier sind die Argies. Sing, sing, sing.

Dancing on the Saturday Night war einer seiner größten oder eigentlich der größte Hit, auch ein Hit Wonder oder One Hit Wonder, wie man das so schön sagt. Er hat also nicht sehr viel rausgebracht, ein Album, und auf diesem Album war auch dieser Titel drauf, Miss Hit and Run, hier ist Barry Blue.

Er war bei mehreren Musikgruppen, Rockpile, Love Sculpture, Ringo and the His All-Star Band. Und das war 1992 bis 2000 geboren, im April 1944, mittlerweile 81 Jahre, wird im April 82 Dave Edmunds sein Name. Er ist walisischer Gitarrist und Sänger. Und sein großer Hit war ja I Hear You Knocking aus dem Jahr 1971. Jetzt gehen wir in das Jahr 1979 und haben ein Girl Talk. Hier ist Dave Edmunds.

Dave Edmunds, jetzt kommen wir zu einem deutschen Sänger und Texter, der besonders in den 70er Jahren aktiv war. Bekannt wurde er unter anderem durch die deutsche Coverversion des ABBA-Hits Waterloo und seine Musikkarriere umfasste weitere Aliasnamen, natürlich klar, wie Bosco oder Fiete Appelschnurz. Ne? Das ist schon Wahnsinn, wie dieser Mann sich hin und wieder nannte. Auch Montis ist ein Pseudonym von ihm und unter diesem Namen hat er diesen Titel gemacht von T-Rex, Hot Love Yes, Montis.

den hatten wir schon dabei bei Hits aus aller Welt, allerdings mit was Älterem, und das war aus dem Jahr 1972, Breezin' Cold in Tonight Chuso, und das war Adriano Celentano. An dieser Stelle darf ich mich bedanken fürs Zuhören, sage tschüss, bye bye, bleibt gesund und habt eine gute Zeit, tschüss, sagt der Bernd mit Gilbert Becot und seinem Desiree.

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1: Jawohl, so ist es. Herzlich willkommen zu einer neuen Ausgabe der Top 75 und heute sind wir mal wieder im April 1984. Wir beschäftigen uns mit der Liste vom 18. April 84. Am Mikro ist der Marc und ich wünsche viel Spaß und wie gesagt, das Datum, das wir immer erwähnen, das ist das Datum der Ausstrahlung der Top 75. Eine Woche später hing sie dann so als Liste in den Plattenläden. Heute ist wirklich schön Bewegung drin in der Liste. Es gibt 9 Neueinsteiger und es gibt auch 2 Wiedereinsteiger. Und das bedeutet, ich kann dann wahrscheinlich noch einen Aufsteiger spielen. Und natürlich die Position 1. Schauen wir mal, wie es läuft. Und es geht sofort los. Natürlich mit Platz 75. Das ist heute Nena in der 20. Woche dabei mit dem Fragezeichen. Karneval der Nacht mit Peter Maffay, die Position 74 und bei Platz 73, da haben wir den ersten Stopp, den ersten Neueinsteiger. Hier sind die Girls von Bananarama mit Robert De Niro's Waiting von 0 auf 73. It's new.

Ja, ich muss da rein. Sieh mal an, da gibt's jetzt auch mal eine Panne bei mir. Wer hätte das gedacht? Ja, ich habe hier irgendwie die falsche Nummer geladen. Aber ich konnte es mir schon denken. Ich habe nämlich zweimal den Titel Fotoromanze auf meiner Festplatte und das ist mir beim letzten Mal schon aufgefallen. Eine ist leider beschädigt, das haben wir jetzt leider gehört, die muss ich jetzt gleich mal löschen. Und ich lade gleich mal den anderen Song. Moment, ich bin gleich wieder da. So, also, erneuter Versuch und ich bin mir sicher, jetzt klappt's, aber ich habe übrigens jetzt diese andere Version gelöscht, ja, damit mir das nicht wieder vorkommt. Hier ist Gian Nannanini zum zweiten Mal. Bitteschön, Fotoromanza.

Ja, warum auch nicht? Eine kleine Panne können wir verkraften. Ja, aber jetzt ist es gelaufen in voller Länge. Der Wiedereinsteiger auf 72, Gianna Nannini mit Foto Romanza. Howard Jones mit dem News-Song nochmal rauf auf die 71 und Mike Krüger jenseits vom Tresen, die Position 70. Hier ist der zweite Neueinsteiger für heute von 0 auf 69. Wang Chung heißt die Formation und der Titel Dance Hall Days. 8th New.

0: Wang Chung mit Dancehall Days, Neuansteiger Nummer 2 für heute von 0 auf die Position 69. Huey Lewis and the News, Heart and Soul auf der 68 und G-Sara mit Albano und Romina Power auf 67. Each Word's a Beat of My Heart von Mink DeVille, die 66 und Dean Dada mit George Kranz, Position 65. Ballet Dancer, die Twins auf 64 und Love Will Tear Us Apart mit Paul Young, die 63. Es kann der Frömmste nicht in Frieden leben, Roland Kaiser, die 62 und Everyday Loser mit Masquerade, Position 61. Hier ist Neuansteiger Nummer 3 von 0 auf die 60 und es wird wieder italienisch. Hier ist Toto Cutugno und Serenata.
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Serenata, Neuzugang 3 heute in der Top 75, Platz 60 für Toto Coutinho. Geh nicht in die Stadt mit Juliane Werding auf 59, Hey You, The Rocksteady Crew mit der Rocksteady Crew die 58 und Roger Chapman mit How, How, How die 57. Hier ist Neuzugang 4, Position 56 aus dem gleichnamigen Tanzfilm Footloose. Das ist der Themasong, hier ist Kenny Loggins. It's new.

Kenny Loggins hat dieses Teil selbst mitgeschrieben. Footloose, Neuentsteiger Nummer 4 in der Top 75, heute eingestiegen auf Platz 56. Michael Jackson mit Thriller, Position 55. Die Romantics, Talking in Your Sleep auf 54 und Hold Me Now, die Thompson Twins auf 53. Slade, My Oh My, die 52 und Pure Lust am Leben mit Geiersturzflug, die 51. Hier ist Neueinsteiger Nummer 5. Für eine Liebe lohnt es sich zu warten. Das meint jedenfalls Shaken Stevens von 0 auf die 50, A Love Worth Waiting For. It's new.

0: Immer noch angesagt, auch an diesem 18. April 1984. Shaken Stevens, Neuensteiger Nummer 5, A Love Worth Waiting For, von 0 auf die 50. So, ich fiebere hier immer mit, dass die Platten oder die Titel hier korrekt jetzt laufen. Ja, ich bin ja ein gebranntes Kind nach Giannannini, aber bis jetzt ist alles gelaufen. Ich gehe ja immer davon aus, dass die Titel, die ich hier spiele, auf meiner Festplatte auch dann korrekt sind. Ja, aber ich höre mir die nicht vorher an, also das hören wir dann alles in der Sendung. Position 49, Audrey Landers mit Playa Blanca, und hier ist Neuensteiger Nummer 6, die Position 48. Und das ist die neue von Huey Lewis and the News, der Titel I Want a New Drug.
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I Want a New Drug, die neue Single von Huey Lewis and the News, Neuensteiger Nummer 6, die Position 48. Und ihr hört die Old Drug, die gute Top 75, ja, die einen immer noch ans Radio fesselt, mit den ganzen Neuensteigern und der Frage auch noch, wer ist denn heute auf Platz 1 überhaupt? Die Antwort gibt's natürlich auch noch in dieser Sendung. Ebenso wie die Antwort, welches sind die weiteren Positionen? Zum Beispiel die 47 Fun Fun mit Happy Station und Only You, die Flying Pickets auf 46. Lang schon immer gesehen, Heindling, Position 45 und It's a Miracle mit Culture Club, die neue Single auf der 44. Kaji Gugu, The Lion's Mouth, die 43 und We All Live Together So Bad von Melissa auf der 42. Erinnerung, Angelika Milster, Position 41 und Hide and Seek von Howard Jones rauf auf die 40. Hier ist Neuensteiger Nummer 7. Nach dem großen Erfolg Let the Music Play, hier nun die neue Single von Shannon, Give Me Tonight, 0 auf 39. 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

ganz im Stile des Vorgänger-Single-Erfolgs Let the Music Play. Man kann es ihr nicht verdenken. Position 39, die neue von Shannon, Give Me Tonight. Barbra Streisand mit Memory auf der 38 und What Is Love mit Howie Jones die Position 37. Hier ist der nächste Neueinsteiger. Fast wäre er Top-Einsteiger der Woche geworden und das hätte unseren Hörern Dominik doch sehr gefreut. Ja, liebe Grüße an der Stelle auch an alle, die hier immer so fleißig mithören bei der Top 75. Ja, ich hoffe, der Dominik, der versteht Humor. So, hier ist die 36, Andy Borg und ich will nicht wissen, wie du heißt. Lieber Andy, ich sag es dir trotzdem, ich bin der Marc.

0: Neuzugang 8, die Position 36. Andy Borg mit Ich will nicht wissen, wie du heißt. Matthew Wilder mit Break My Stride, Position 35. Und jetzt kümmern wir uns mal um den höchsten Neuensteiger für heute.
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0: Neueinsteiger Nummer 9 heute in der Top 75 ist der Höchstplatzierte auf Platz 34. Das ist eine neue Band aus Deutschland. Sie nennen sich Propaganda und der Titel heißt Dr. Mabuse.

Gratulation an die Band Propaganda, Top-Einsteiger der Woche mit der Debüt-Single. Von 0 auf die Position 34 eingestiegen, das war Dr. Mabuse. Und jetzt haben wir noch 15 Minuten Zeit für die restlichen 33 Positionen der heutigen Top 75 und drei Titel gibt es noch. Auf der 33 Tommy Steiner, Das ewige Feuer und die Rhythmics, Here Comes the Rain Again. Auf der 32 The Politics of Dancing mit Reflex, die 31 und Für die Gott Elisabeth, die Spider-Murphy-Gang auf 30. My Mine, Hypnotic Tango, die 29 und Slade mit Run Runaway, die 28. Cool and the Gang mit Joanna auf der 27 und China Crisis, Wishful Thinking, die 26. Zu nah am Feuer, Waggershausen und Alice, Position 25 und hier kommt nun der Top-Aufsteiger der Woche. Und da ich nur Zeit habe für einen Aufsteiger, habe ich jetzt den genommen, der am meisten Plätze gut gemacht hat. Jawohl! Und zwar ist das in dieser Woche Lionel Richie von 66 auf die 24 mit Hello. Oh.

Top-Aufsteiger der Woche von 66 auf die 24 heute Lionel Richie mit dem Titel Hello. Noch so ein großer Aufsteiger, aber keine Zeit mehr. Bette Midler, Beast of Burden von 57 auf die 23 und Rette mich mit Nena die 22. Let the Music Play mit Shannon, die Vorgängersingle auf der 21. Nino D'Angelo, Atemlos auf 20 und Dr. Dr., die Thompson Twins auf 19. P. Lion mit Happy Children, die 18 und Pat Benatar, Love is a Battlefield von 9 runter auf die 17. So, und jetzt haben wir noch einen riesen Wiedereinsteiger von 0 auf die 16 erneut dabei in der zweiten Woche. Eigentlich passt das Top-Einsteiger der Woche Jingle gerade nochmal, aber es müsste jetzt heißen Top-Wiedereinsteiger der Woche. Wir sind Break Machine, Street Dance, wieder dabei auf 16.

0: Was für ein hoher Wiedereinsteiger. Erneut dabei auf Position 16 Break Machine on Street Dance. Also neben 9 Neueinsteigern gibt es auch 2 tolle Wiedereinsteiger heute. Und einer wirklich ganz hoch. Die weiteren Positionen, die restlichen kann man sagen, Howard Carpendale mit Hello Again auf der 15 und Alan Parsons Project Don't Answer Me die 14. Holiday von Madonna auf 13, Radio Gaga von Queen auf der 12 und Mel Brooks To Be or Not To Be von 17 auf die 11. Fiction Factory Feels Like Heaven auf der 10 und Abschied ist ein scharfes Schwert Roger Whittaker auf 9. Wouldn't It Be Good weiterhin auf dem Weg nach oben, Nick Kershaw von 18 auf die 8 und Cyndi Lauper Girls Just Wanna Have Fun auf der 7. Und von 13 auf die 6 auch ein Aufsteiger Pato mit Black and White und damit... Sind wir im Spitzenfeld der heutigen Top 75, die übrigens auch wirklich viele tolle Aufsteiger zu bieten hat. Ja, aber ich habe nur noch Zeit gehabt für einen, das war Lionel Richie. So, jetzt aber die Top 5. Von 3 auf die 5, Frankie Goes to Hollywood mit Relax und unverändert auf 4, Van Halen mit Jump. Von 2 auf die 3, Rockwell mit Somebody's Watching Me, hat's nicht geschafft, sondern geht nach unten. Und von 5 auf die 2 drängt nach oben Depeche Mode und People Are People. Das heißt, die 1 ist konstant heute. Mal schauen, wie lange noch. Hier sind Alphaville unverändert gegenüber der Vorwoche. Insgesamt in der 10. Woche dabei. Hier ist Big in Japan. Und das war's aus der heutigen Top 75. Am Mikro war der Marc. Bis zum nächsten Mal. Ciao.
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Ja, ja, ja, diese Sendung geht schon wieder gut los. Wir schreiben Freitag, den 28. August 2026. Ihr hört den offenen Kanal Saarland und ihr wisst, was jetzt kommt am Freitagabend, nämlich Okasa aktuell. Und warum geht diese Sendung gut los? Ja, weil Donnershammer ganz anders geplant war. Ja, ich wollte einen ganz anderen Titel von ihr spielen und außerdem habe ich jetzt auf die Wünsche geschaut. Donnershammer kommt auch noch einmal, ja? Also eine Doppelung. Das hätte man anders lösen können. Aber in diesem Sinne. Die Sendung geht jetzt los.

aus dem Saarland. Ihr hört das Geburtstagskind des Tages und vieles mehr in dieser Sendung. Das ist die Ausgabe 204 von OK Saar aktuell. Na dann genießt doch mal diese letzte Ausgabe im August und wir starten sofort. Gleich gibt es Patrick, der gehört immer zu den Stammhörern und ist auch immer in der ersten Stunde mit dabei. Da hören wir gleich, was er sich wünscht. Nach Kylie Minogue und Padam Padam, jawohl, gute Laune hier im OK Saar am Freitagabend 18 Uhr oder kurz nach 18 Uhr. Eure Musikwünsche im Radio.

Hallo Marc, hier ist der Patrick Brunner aus Hubes. Heute wünsche ich mir das Lied von Level 42, Lessons in Love, und grüße alle, die ich kenne. Meine Lebensgefährtin Petra, meine Tochter Leonie und alle Hörer des offenen Kanals. Euch ein schönes Wochenende.

Lessons in Love, der Musikwunsch für Patrick, übrigens ein Nummer 1 Erfolg. Das wäre auch mal gut von der Statistik zu wissen, wie viele Nummer 1 Titel werden ja eigentlich gewünscht bei Okasa aktuell. Ja, ich glaube, da kommt einiges zusammen. Habt ihr übrigens einen Musikwunsch für die nächste Ausgabe von Okasa aktuell? Dann mailt mir ganz einfach, denn das ist die sicherste Nummer, auch in der Sendung zu landen. Die E-Mail-Adresse, das ist okasa@gmx.de. So, beim nächsten Song, da muss ich sagen, das ist kein Nummer 1 Erfolg, aber ein super toller Hit und zwar Nummer 6 gewesen in der deutschen Single-Hit-Parade. Also von daher würde er jetzt auf die Nummer 1 Liste nicht kommen, aber trotzdem 40 Wochen war er in der deutschen Single-Hit-Parade und wurde gewünscht von Efi. Sie schreibt, für die nächste Sendung wünsche ich mir von Coldplay den Titel A Sky Full of Stars. Der Song passt zum Sommer und ich grüße meine Familie, die sicherlich die Sendung wieder verfolgt. Liebe Grüße aus Zwickau von Efi. Ja, da bin ich mir sicher. Liebe Grüße an die ganze Familie. Da kommen noch einige, die mitgemacht haben heute in der Sendung. Jetzt kommen aber erstmal Coldplay.

Hallo, hallo, hier meldet sich aus dem Kühlschrank euer Klaus Ludwig Helf. An alle Fans von Marc Predigers Okasa aktuell alles Gute bei der Hitze. Hoffentlich seid ihr auch nicht verdampft und es geht euch gut. Ich wünsche mir von The Who Summertime Blues. Alles Gute, bis demnächst. Ciao.

Ein bisschen Rockmusik von The Who und egal, was ihr euch wünscht, das kann auch in den Bereich Schlager gehen oder Pop oder Soul oder was auch immer. Hier wird alles gespielt. Jeder Musikwunsch wird erfüllt. Das ist unser Markenzeichen bei OKSA aktuell. Auch bei der aktuellen Ausgabe, die ihr gerade hört. Die Ausgabe 204, die dreistündige Show am Freitagabend oder in der Wiederholung am Samstagmorgen ab 10 Uhr. Gleich der Musikwunsch für Gabi. Auch wieder ein schöner 80er-Song von Glass Tiger. Don't forget me when I'm gone. Aber zuvor ein Musikwunsch für Sebastian. Hier kommen die Boo Radleys mit Wake Up Boo. Ja, das muss man nicht sagen mit dem Aufwachen. Bei dieser Musik wird jeder wach. Viel Spaß!

Alice, Bex und Howard. Das ist eine im Jahr 1987 gegründete britische Pop-Rockband aus London gewesen, bestehend aus dem von Kaya Gugu bekannten Bassisten Nick Bex, dem Sänger Austin Howard und dem Keyboarder Simon Peter Ellis. Sie hatten im Jahr 1988 ihren größten Hit, mit dem sie in den deutschen Singlecharts immerhin 14 Wochen verweilten und es bis auf Platz 16 schafften. Der Song wirkt wie ein urbanes Mini-Hörspiel über Menschen, die sich durch ein schwieriges Leben kämpfen und trotzdem versuchen, schöne große Seifenblasen zu machen, wohl wissend, dass sie platzen werden. Die Rede ist natürlich vom Titel Big Bubbles, No Troubles. Und den wünsche ich mir jetzt. Liebe Grüße aus Ulm gehen raus an alle Hörerinnen und Hörer vom Okasar und natürlich speziell an dich, Marc. Vielen Dank fürs Spielen. Ciao, euer Micha aus Ulm.

Ja, also ich muss sagen, Gabis Stimme hat sich ganz schön verändert, wie ich finde, ja, gegenüber dem letzten Jahr, wenn wir uns zum letzten Mal getroffen haben. Ja, okay, ich komme aus der Nummer hier nicht raus. Ja, hier ist mal wieder etwas schiefgelaufen, aber lieber Micha, ich muss aber auch sagen, ja, wir kennen uns jetzt schon so lange, haben uns schon ein paar Mal getroffen bei diversen Hörertreffen, aber dass du dich jetzt vorgedrängelt hast vor die Gabi, also irgendwie, ja, da müssen wir noch drüber reden, ja, aber ich denke, vielleicht gibst du der Gabi einen aus und kannst es so wieder gut machen. Nein, aber jetzt ernst wieder. Leider ist mir hier beim Ablaufplan wieder etwas durcheinander gekommen. Das war mal wieder ein typischer Marc. Ja, also sorry dafür. Und liebe Gabi, natürlich kommt jetzt dein Musikwunsch. Den hören wir jetzt. Und zwar Glass Tiger mit dem Titel Don't Forget Me When I'm Gone. Gerade schon angekündigt, aber jetzt kommt er. Ja, Vorfreude ist ja die beste Freude. Ja, auch wenn es etwas verzögert kommt. Und anschließend der Musikwunsch für Marco. Marco Schneider ist dabei. Es gibt Ozzy Osbourne mit dem Titel The Road to Nowhere. Und da habe ich mir jetzt gleich mal diesen Titel auch aufgeschrieben für die nächste Sendung Zwillinge. Vielleicht fällt euch auch bereits der passende Titel dazu ein. Ja, dieses Pärchen ist notiert. Also Glass Tiger und dann Ozzy Osbourne. Yeah.

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1: Na, dann schauen wir doch mal, wer heute Geburtstag hat, bevor dann gleich die Leitung wieder in die Toskana geht. Wir haben ja heute Freitag, den 28. August und schauen in den Kalender. Und da hat heute Geburtstag Lee Ann Rimes. Herzlichen Glückwunsch zum Geburtstag. Sie wird 44 Jahre alt und wir sagen Happy Birthday und spielen natürlich auch gleich einen Song. Lee Ann Rimes war ja schon als Kind sehr, sehr bekannt geworden, ja, durch das Pushen ihres Vaters. Der hat sie nämlich immer mitgenommen und dann hat sie bei Spielen der Dallas Cowboys, also dieser Footballmannschaft, die Nationalhymne der USA, genau zu Beginn der Spiele a cappella gesungen. Und da hat man schon als Neunjährige oder als sie 9 Jahre alt gemerkt, dass sie eine tolle Stimme hat. Das hat sich natürlich noch ausgebaut. Und dann im Alter von 17 Jahren hatte sie ihren absoluten Durchbruch mit einem Bestseller, der bis heute auch noch im Radio läuft. Auch bei uns jetzt gleich wieder. Aus dem Jahre 2000, wie gesagt, da war sie 17 Jahre alt. Hier ist der Titel Can't Fight the Moonlight aus dem Kinofilm Coyote Ugly. Habe ich übrigens bis heute nie gesehen. Mal schauen, ob man da noch reinschauen kann, ja, ob das heute noch wirkt. Lee Ann Rimes hat Geburtstag. Herzlichen Glückwunsch. Hier ist sie mit Can't Fight the Moonlight.

An alle Zuhörer wünsche ich ein schönes Wochenende mit dieses schönes Lied von die Natalie Laura, Feuerfest. Und bin die Rita aus der Toskana, wünsche allen ein schönes, sonniges Wochenende. Ciao!

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1: Entwickelt sich immer mehr zu einem heimlichen OKSA-Hit. Die Nummer von Laura Di Natale, die natürlich auch in die Saarland-Ecke gut passen würde. Der Titel Feuerfest, mal wieder gewünscht. Auch heute in der Ausgabe 204 von OKSA aktuell. Eure Wunschhits im Radio, natürlich auch verbunden mit der Saarland-Ecke. Die gibt es später noch mit neuer Musik aus dem Saarland. Und ich habe hier noch die Umfrage der Woche rumliegen, beziehungsweise die beiden Umfragen der Woche. Jetzt schaue ich mal, was ich gleich zuerst mache. Ja, ich würde sagen, die 50-jährigen Hits, das war ja die vorletzte Umfrage. Und dann geht es auch noch um die himmlischen Hits, ja. Also Hits zum Thema Heaven oder Himmel. Auch das stand zur Auswahl vor einer Woche und ihr habt mal wieder toll abgestimmt. Das Ergebnis gibt's im Verlaufe der Sendung. Habt ihr einen Musikwunsch? Ist euch was Schönes wieder eingefallen? Am besten meldet mir jetzt schon, dann vergesst ihr es nicht. Und zwar an okasa@gmx.de. Gleich geht die Leitung wieder nach Frankreich, aber zuvor hören wir den Musikwunsch für Marc Breitinger. Er hat sich mal wieder an einen Mega-Hit der Ärzte erinnert. Anfang der 90er haben sie dieses Werk zu Papier gebracht und auch natürlich in die Gehörgänge der Hörerinnen und Hörer. Mit tollem Text. Bis heute. Schrei nach Liebe. Wir sind die Ärzte.

Hi Marc, hier ist wieder Christoph aus Frankreich. Und für die nächste Sendung habe ich mal einen Titel von Anfang der 90er ausgewählt, 91 genauer, von der Sängerin Kim Appleby mit dem Titel Don't Worry. Sie war eine der beiden Sängerinnen von der Gruppe Mel & Kim. Leider ist ihre Schwester gestorben und sie hat dann weiter Solo gemacht. Dieser Titel ist richtig sehr rhythmusvoll und bedeutet: Don't worry, mach dir keine Sorge, egal was passiert. Ich finde, es ist ein ganz gutes Lebensmotto aktuell in manchen schwierigen Zeiten. Ich wünsche euch viel Spaß und bis bald. Tschüss.

Jawohl, neben den Wunschhits haben wir auch einige weitere Bausteine in der Sendung. Ja, Saarland-Ecke habe ich schon gesagt, Geburtstagsecke haben wir schon gehört und natürlich auch die Umfrage der Woche. Ja, und es müsste hier aber das Fenster aufgehen, sonst kann ich nichts vorlesen, lieber Marc. Ja, was ist denn ja schon wieder los? Hier hängt wieder was. So, jetzt geht's auf. Ja, sonst müsste ich das irgendwie aus dem Gedächtnis sagen. Also ich weiß das Ergebnis. Ich spiele nämlich gleich zwei Titel aus der Umfrage der Woche. Wir haben nämlich zur Auswahl gestellt die 50-jährigen Hits. Also die waren genau vor 50 Jahren im August 76 in den deutschen Singlecharts. Und so habt ihr abgestimmt. Oh ja, ich sehe schon die deutschsprachigen Songs. Die waren wirklich euer Favorit. Platz 5, die Wings mit Silly Love Songs. Position 4 für Rod Stewart und Tonight's Is The Night. Platz 3 für Sailor und Girls, Girls, Girls. 18% und vorne, ja, nur eine Stimme Unterschied. Und deshalb laufen jetzt beide. Wie gesagt, es wird jetzt deutschsprachig. Auf Platz 2 gelandet und das wird unsere Helga freuen. Ja, unsere Helga, die immer die tolle Werbung macht bei Facebook für den OK Saar. Peter Alexander, die kleine Kneipe, läuft jetzt und anschließend die Siegerin aus der UDW. Und das ist Marianne Rosenberg mit 36% der Stimmen, Lieder der Nacht. Und auf die weitere UDW schauen wir noch im Verlauf der Sendung.

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Die Umfragegewinnerin aus der letzten Woche, beziehungsweise der vorletzten Woche, Marianne Rosenberg mit Lieder der Nacht. Übrigens auch heute ab 21.30 Uhr gibt's eine neue UDW und da könnt ihr wieder fleißig abstimmen. Oka sah aktuell an diesem 28. August hier im offenen Kanal Saarland. Früher hatten wir hier in der Sendung immer freie Wunschwahl. Also freie Wunschwahl haben wir jetzt auch noch, ja. Ihr könnt euch wünschen, was ihr wollt. Aber früher haben sich die Hörer auch teilweise zwei oder drei Titel für eine Sendung gewünscht. Und das hatte zur Folge, dass dann irgendwie die Sendung aus das Jahr, die ging dann wirklich, also mit

Der Jens, ich habe ja von dir erfahren, dass ich in dieser Woche 3 Hits mir wünschen darf, weil ich bei dir ausgelost wurde. Das freut mich natürlich ganz besonders. Und ich habe mir mal überlegt, was könnte ich mir wünschen. Und einmal waren ja am letzten Wochenende die Toten Hosen im St. Wendler Land zu Gast. Und da wünsche ich mir einfach mal einen alten Klassiker. Hier kommt Alex. Und dann haben die Manager, wir hatten ja unseren Auftakt und ich habe, glaube ich, den besten Kader, weil ich ja Harry Kane habe, sich auch geäußert, dass sie sich mal wünschen würden, dass Kevin Keegan in deiner Sendung auftritt beziehungsweise ein Lied von sich gibt. Und deswegen wünsche ich mir Kevin Keegan, Head Over Heels. Und zu guter Letzt grüße ich meine liebe Freundin Sandra mit dem Lied von Ronan Keating. Jetzt setzen wir auch nochmal ein. When You Say Nothing At All. Das sind meine Wünsche für diese Woche und ich freue mich auf die Sendung. Mach's gut. Ciao.

So schnell hat man 3 Musikwünsche gewonnen hier in der Sendung. Man braucht einfach ein bisschen Losglück, wie zum Beispiel Jens. Und schon kann man sich für die nächste Ausgabe 3 Musikwünsche auswählen. Und das hat er getan. In Form von den Toten Hosen, dann Kevin Keegan. Auch mal wieder eine schöne Erinnerung. Übrigens, der Song Head Over Heels in Love, der ist ja nur entstanden, weil Kevin Keegan an einer Hotelbar einige Bier gezwitschert hat mit Chris Norman, dem Smokey-Sänger. Ja, und dann hat Chris Norman diesen Song für ihn geschrieben. War ein guter Erfolg. Und rest in peace, Kevin Keegan. Wie gesagt, eine schöne Erinnerung. Gerade auch noch Ronan Keating. Und jetzt die nächste Runde. Es geht gleich um den Musikwunsch für Gabriele. Mal wieder Instrumentalmusik gefällig von Mezzoforte. Die Garden Party wurde mal wieder gewünscht. Und anschließend gibt es den Musikwunsch für Patrick. Er wünscht sich den österreichischen Filmkommunisten... Oje. Ja, das muss ich jetzt, glaube ich, rausschneiden. Das ist jetzt war eine freudsche Fehlleistung. Also, der Filmkomponist aus Österreich, der da heißt Gerhard Heinz. Und der Titel heißt Lazy, Lazy Lovin'. Ja,

Ja, der hat doch eine schöne, sonore, dunkle Stimme. Das haben wir gerade gehört bei diesem Song Lazy Lovin' von Gerhard Heinz. Aber es ist natürlich nur der Komponist gewesen. Der lebt übrigens noch, wurde 1927 geboren und ist somit jetzt 98 Jahre alt und wird am 9. September 99 Jahre alt. Übrigens die Musik bzw. die Stimme, die wir gerade hörten, das war nach meinen Informationen Andreas Rohl mit dieser sonoren Stimme. Und es passt auch irgendwie, denn der Song war auch Gegenstand des Soundtracks zu einem Erotikfilm, der da heißt Griechische Feigen. Ja, könnt ihr mal schauen, ob ihr den noch im Netz irgendwo findet. Wollt ihr auch einen ganz bestimmten Titel mal wieder hören hier in der Sendung? Dann mailt mir ganz einfach an okasa@gmx.de und garantiert läuft euer Wunsch dann in der Ausgabe 205, also dann demnächst. Gleich geht die Leitung in die Lüneburger Heide, aber zuvor der Musikwunsch für Frank. Es gibt Just Jack mit dem Titel Stars in Their Eyes.

Hallo liebe Fans von Okasar. Hier meldet sich Rainer aus der Lüneburger Heide und heute wirklich mal so richtig aus der Lüneburger Heide. Ich mache diese Ansage nämlich jetzt in einem kleinen Dorf, in dem ich die ersten 20 Jahre meines Lebens verbracht habe und in dem ich aufgewachsen bin. Und 1995 habe ich dort das erste Mal den Song Galveston von Jimmy Webb gehört. Wie kam es dazu? Ich schaute MTV und sah eine Dokumentation meiner Lieblingsband R.E.M., in der es um die Vorbereitung der Welttournee 1995 ging. Und Michael Stipe, der Sänger von R.E.M., berichtete dort, dass er wohl ein paar Tage vorher in einer Karaoke-Bar war und dort ein paar Jimmy Webb-Songs zum Besten gegeben hat. Unter anderem Wichita Lineman und das von mir gleich gespielte Galveston. Ich sah dann in dieser Dokumentation die R.E.M.-Version und so Proben auf der Bühne und habe erst viel später die Originalversion von Jimmy Webb gehört. Und die von mir jetzt gespielte Version stammt von seinem Album 10 Easy Pieces von 1996, also gar nicht so weit weg von meinem Erstkontakt. Und dort hat er sehr akustisch den Song neu eingespielt in einer unfassbar schönen Atmosphäre. Es geht um einen jungen Soldaten im Krieg, der sich nach seiner Heimat sehnt und am liebsten seine Waffe niederlegen möchte. Und er sehnt sich eben nach Galveston. Der Song hat Berühmtheit erlangt durch einen ganz anderen Künstler, und zwar nämlich durch Glen Campbell im Jahr 1969. Und der hat den Song schneller gemacht und irgendwie optimistischer, sodass der ziemlich patriotisch rüberkam. Es geht natürlich um den Vietnamkrieg, das kann man sagen. In dem Zusammenhang ist der Song entstanden. Und ich finde diese Version so schön, dass ich den euch jetzt gerne mal ans Herz legen möchte. Hier ist Galveston von Jimmy Webb in der Version von 1996.

0: Jimmy Webb hier bei Okasa aktuell heute am Freitagabend. So, und jetzt wird's himmlisch.
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0: Ja, und ich habe direkt die Umfrage der Woche gefunden, habe direkt zur richtigen Stelle gescrollt und jetzt schauen wir mal, wie das aussah mit den himmlischen Hits. Die gab es nämlich vor einer Woche zur Auswahl, also nur Titel, die irgendwas mit Heaven oder Himmel zu tun haben. Und so sah das Ergebnis aus. Auf Platz 5 gelandet R.E.M. mit Near Wild Heaven. Platz 4 für Bob Dylan, Knockin' on Heaven's Door. Platz 3 für Phil Collins, Something Happened on the Way to Heaven. Die 2 mit 27% aus Deutschland, Wolfgang Petri, Der Himmel brennt. Aber keiner konnte dem Spitzenreiter das Wasser reichen. Ein guter Abstand und deswegen läuft dieser Titel jetzt mal wieder im Radio. Und das in der ursprungslangen Version. Also, Led Zeppelin haben gewonnen, 36% der Stimmen, der Titel Stairway to Heaven. Und die neueste Umfrage der Woche, heute mit dem Gegenteil, ja, da gibt es höllische Songs. Ab 21.30 Uhr ist es soweit und dann könnt ihr abstimmen. Und apropos, nach Led Zeppelin gibt es sofort den Musikwunsch für Rita Balzert. Turn Me Loose von Loverboy.

Aus dem ganz starken Debütalbum aus dem Jahr 1980 von der Band Loverboy. Also das Album hieß ebenfalls so, Loverboy, und das war die Single Turn Me Loose. Das war der Musikwunsch für Rita Balzer. So, ich habe es bereits erwähnt, Donna Summer lief am Anfang, das war ein kleiner Fauxpas, denn der Titel wurde, also nicht der Titel, aber die Interpretin wurde nochmal gewünscht und hier läuft sie schon. Das ist der Musikwunsch für René. Aber ich denke, zweimal Donna Summer in der Sendung geht ja, oder? Da gibt's Schlimmeres. I Feel Love, also rauf auf die Tanzfläche und anschließend der Musik Wunsch für Achim. Und zwar gibt es dort Ashes of Eden mit dem Titel The God Inside.

Das war der Musikwunsch von Achim heute hier in der 204. Ausgabe von OKSA aktuell. Und bevor ich jetzt wieder die Hälfte des Titels unterschlage, ja, das hat nämlich überhaupt nicht gestimmt, was ich da gesagt habe, beziehungsweise die Hälfte, die habe ich irgendwie vergessen, lese ich doch gleich mal die E-Mail vor von Achim, denn dort steht ja alles ganz korrekt drin. Hi Marc, ich wünsche mir dieses Mal was brandneues, und zwar Ashes of Eden mit The God Inside the Machine. Ja, also The Machine, das hat noch gefehlt vorhin. Danke und liebe Grüße an dich und die Hörer, Achim. Ja, gerne erfüllt, Achim. Macht bereichert die Sendung sehr, wie

Ja, eure Lucia. Ich bin sehr froh, dass diese Hitzewelle endlich vorbei ist und ich denke, dass es vielen so geht. Für die heutige Sendung wünsche ich mir Lady Gaga mit dem Titel Pokerface, weil wir heute mit Freunden bei uns sitzen und Poker spielen. Happy Weekend, Lucia. Na dann mal, gutes Blatt, sagt man, glaube ich, beim Pokern. Und liebe Grüße in die Runde. Und den Titel von Lady Gaga hören wir gleich nach dem Musikwunsch von Sebastian. Auch der wird noch davor geschoben. Und dann müsste Elia ja hoffentlich endlich aus dem Training nach Hause gekommen sein. Für Sebastian spiele ich die Zweiraumwohnung mit Spiel mit. Oh, da fällt mir ein, das passt ja auch wirklich, gerade zum Pokern, ja, zufällig jetzt so gebaut. Also, Spiel mit, die Zweiraumwohnung.

0: Habe ich nicht mal angefangen, hier in den Sendungen auch die Nummer 1 Titel zu zählen, die gewünscht worden sind. Ja, irgendwie bin ich da auch wieder abhanden, oder es ist mir abhanden gekommen, oder ich habe es einfach nur verpeilt. Ja, auf jeden Fall, Pokerface hätte dazugehört. Platz 1 gewesen in Deutschland im Jahre 2009. So, ich hoffe sehr, bevor es gleich zur Saarland-Ecke geht, dass jetzt Elia aus dem Training daheim ist. Ja, das hoffe ich wirklich sehr. Welches Training überhaupt? Fußballtraining? Hat er das gesagt? Naja, egal. Kann er ja bei der nächsten Ansage mal sagen, in welchem Training er da so ist und was seine Lieblingsmannschaft ist und sein Lieblingsspieler. Da bin ich ja schon sehr gespannt, ob er das macht. So, aber jetzt bitte, Vorhang auf, hier ist Elia.
1: Hallo Marc, hallo Fan. Ich bin es wieder, euer Elia. Ich war in Bayern und es war so, so schön. Und ich wünsche mir das Lied We Are Young von Fahnen. Und ich grüße meine Freundin.

0: Saarlandecke. Wie versprochen gibt es nun endlich die Saarlandecke hier bei OK Saar aktuell. Das ist ein fester Bestandteil hier in der Sendung, jeden Freitag mit dabei. Neue Musik aus dem Saarland und zwar immer eigentlich zwischen 20 Uhr und 20.30 Uhr. Das heißt also, es wird dir Zeit, ja, wir gehen ja schon schnurstracks auf 8:30 zu. Wenn ihr jetzt denkt, wow, das ist ja mal eine coole Idee, da können wir uns auch vorstellen mit unserer Band, dann macht das ganz einfach und mailt mir an okasa@gmx.de und dann läuft eure Vorstellung im O-Ton samt eurer aktuellen Single dann in der nächsten Ausgabe von OK Saar aktuell. So, dann hören wir doch mal, wer heute alles dabei ist. Brandaktuelle Musik aus dem Saarland. Hier ist Teil 1.
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3: 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Dieser Satz prägte vor 18 Jahren unser schönes Saarland und dank Stefan Raab natürlich nachher ganz Deutschland. Jeder kannte Nadine aus Saarbrücken. Und jetzt, 18 Jahre danach, dachte mein Zwillingsbruder und ich uns, lass uns doch einfach einen Ballermann-Hit dadurch kreieren. Also, viel Spaß mit Ajo, han ich die Pilger.

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3: Das war neue Musik aus dem Saarland in den letzten Tagen oder Wochen oder auch Monaten veröffentlicht. Auf jeden Fall sehr aktuell. Einmal die Band The Chalks und anschließend Mirko Buljan, übrigens zusammen mit seinem Bruder Patrick.
2: Nee, ich habe die Pill geholt.
3: Ja, ist genug jetzt. Also Schluss, es reicht jetzt wirklich. Ja, mal schauen. Also wie gesagt, die Saarland-Ecke ist immer dabei hier bei OKSA aktuell. Und wenn ihr euch hier vorstellen wollt und die Plattform nutzen wollt, gerne her damit mit eurer Vorstellung. Wie gesagt, okasa@gmx.de. Das ist die gleiche E-Mail-Adresse wie für eure Musikwünsche. Jetzt gibt es gleich, da habe ich mal einen Song wieder rausgesucht, der ist mir gerade auf meiner Festplatte jetzt entgegengekommen, von Stephen Wilkinson. Das ist ein britischer Musiker und Produzent. Er nennt sich nur Bibio. Und die Single Old Graffiti gab es im März 2019. Ja, und da würde ich sagen, das ist mal wieder ein Radioeinsatz wert, hören wir gleich. Aber zuvor der Musikwunsch für Thomas. Hier kommt Tom O'Dell mit dem Titel Another Love.

Freud und Leid liegen manchmal dicht zusammen, auch hier bei Okasa aktuell. Das sehen wir jetzt bei der nächsten Runde. Denn zunächst mal grüßen wir ganz herzlich unseren Hörer Jan. Der hatte nämlich vor ein paar Tagen Geburtstag. Auch an dieser Stelle noch einmal herzlichen Glückwunsch nachträglich. Und Jan hat sich auch einen ganz besonderen Song noch gewünscht. Das hören wir gleich. Aber zuvor gibt's jetzt halt eine traurige Nachricht, die mitten hier bei der Produktion der Sendung hineinschneit. Denn die Country-Ikone Dolly Parton ist leider verstorben. Am 25. August ist sie verstorben im Alter von 80 Jahren und ihr Wikipedia-Eintrag, der umfasst schon einige Seiten und liest sich wie das Kapitel eines interessanten Buches. Über 100 Millionen Tonträger hat sie verkauft in ihrer Karriere. Ja, und jetzt ist sie von uns gegangen und wir erinnern gerne wieder an sie. Und zwar mit einem ihrer größten Hits aus dem Jahre 1974 hat sich über 6 Millionen Mal verkauft. Hier ist mal wieder in Erinnerung an Dolly Parton der Titel Jolene.

Ich habe nur so kurz drüber nur gedacht. Ich meine, in letzter Zeit war jo dieser Michael Jackson-Film und viele sind jo im Moment so ein bisschen in diesem Michael Jackson Hype nochmal so ein bisschen hoch. Und ich habe mir vor Jahren, ich war ja als Kind riesiger Michael Jackson-Fan, überlegt, was war denn eigentlich mein Lieblingslied von den ganzen Liedern. Also was kann ich unterm Strich sagen, war das Lied, wo mir am besten von ihm gefallen hat. Und dann muss ich sagen, es ist Dirty Diana von Michael.

Eine gute Wahl, dieser Song von Michael Jackson aus dem Bad-Album und aus dem aktuellen Michael Jackson-Film. Und übrigens, morgen wäre er 68 Jahre alt geworden, der gute Michael Jackson. Irgendwie schade, dass wir das alle nicht mehr miterlebt haben, wie sich das so entwickelt hätte, ja, im Alter. Ob er noch Musik gemacht hätte, ob er weiterhin Konzerte gegeben hätte. Naja, Michael Jackson. So, wir sind durch mit den Musikwünschen. Habt ihr auch einen Musikwunsch für die nächste Ausgabe von Okasa aktuell? Dann mailt mir an okasa@gmx.de. Und jetzt schaue ich noch, was ich noch spielen kann am Schluss. Hier zum Beispiel Musik von Girl Ray, der Titel Girl, und anschließend gibt es Lizzo.

Ja, so klingt das sogenannte Beiprogramm hier bei Okasa aktuell. Und der letzte Titel, das ist jetzt leider schon wieder eine traurige Nachricht, denn Glenn Hansard ist verstorben. Der irische Sänger verstarb im Alter von 56 Jahren am 29. Juli. Und in Erinnerung an ihn gibt es jetzt noch einmal den Titel Falling Slowly. Und anschließend gibt es in aller Ruhe die Verabschiedung von heute.

In Erinnerung an Glenn Hansard, der am 29. Juli leider bei einem Motorradunfall ums Leben kam. Ja, und das ist jetzt leider, muss man sagen, eine Brücke auch zur nächsten Sendung, aber trotzdem schön, denn das Thema, das baut natürlich auf und macht Mut, denn genau um diese Interpreten, die verstorben sind, geht es in der Area 51 gleich ab 21 Uhr oder kurz nach 21 Uhr. Das Thema heißt Legends Never Die und Kollege Oliver Köhler-Wolf widmet sich genau in dieser Sendung verstorbenen Künstlerinnen und Künstlern und ja, in ihrer Musik leben sie weiter. Das hört ihr gleich auch 2 Stunden lang in der Area 51. Habt ihr einen Musikwunsch für diese Sendung, egal was ihr euch wünscht, es läuft hier, dann okasa@gmx.de, das ist die E-Mail-Adresse für eure Musikwünsche. Das gilt auch für die Saarland-Ecke, wo heute übrigens The Chalks dabei waren und Mirko Buljan und Patrick Buljan. Ja, das war die Sache mit der Pill. Ja, also auch dort könnt ihr die E-Mail-Adresse nutzen für eure Vorstellung. Wer irgendwas verpasst habt, wie immer, morgen früh ab 10 Uhr zu Kaffee und Kuchen oder was immer ihr auch zum Frühstück verspeist oder es ist dann schon nach dem Frühstück. Auf jeden Fall gibt es dann eine Wiederholung dieser Ausgabe, das Ganze bis 13 Uhr. In diesem Sinne, einen schönen Bundesliga-Auftakt. Ja, das Eröffnungsspiel läuft bereits, FC Bayern München gegen den VfB Stuttgart und morgen dann der Rest, ja, mit etlichen guten Partien und wir drücken natürlich als Saarländer allen der SV Elversberg die Daumen im ersten Fußball-Bundesliga-Spiel in der ersten Liga gegen Bayer Leverkusen. Mal schauen, was die Saison so bringt. Am Mikro war der Marc. Bis zum nächsten Mal. Ciao.

0: Doch, habe ich. Ah, habe ich die Pille geholt. Ich muss doch wissen, ob ich die Pille geholt habe oder nicht.
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0: Nun, liebe Kinder, gebt fein Acht. Ich habe euch etwas mitgebracht.
1: Ja, ist denn das die Möglichkeit? Wir feiern heute mal wieder im offenen Kanal Saarland. Und zwar hatte Inge vor ein paar Tagen Geburtstag. Und heute gibt es ein kleines Geburtstagsgeschenk in Form einer Radiosendung. Wie das jetzt vonstatten geht, das verrate ich gleich. Nach dem Song von B.B. King, der Happy Birthday Blues. Und an dieser Stelle auch schon mal herzlichen Glückwunsch nachträglich an Inge.

0: Ach, was freue ich mich immer auf eine solche Sendung, wenn es eine Überraschung im Radio gibt. Und das ist der Fall heute am Freitag. Wir schreiben den 4. September 2026 und es wird jemand überrascht. Jawohl, es hatte nämlich jemand Geburtstag und das dazugehörige Geburtstagsgeschenk, das gibt es heute in Form einer Radiosendung. Wir sagen vom gesamten Team des OKSA herzlichen Glückwunsch an Inge. Sie hatte einen runden Geburtstag. Wie gesagt, das war schon am 24. August, aber heute wird so richtig gefeiert. Ja, heute Abend ist die Party und auch jetzt schon im Radio. Liebe Inge, lass dich überraschen, genieße den Tag heute und ich bin sehr gespannt, was du heute zu dieser Sendung sagst. Ich bin jetzt mal so frech und duze dich einfach. Ja, ich kenne dich ja noch nicht, obwohl ich schon viel über dich erfahren habe. Denn es gibt heute viele Gratulanten, viele Gratulantinnen, die sich es nicht haben nehmen lassen, heute in der Sendung dabei zu sein. Ich spanne dich jetzt noch ein bisschen auf die Folter, denn du musst jetzt ungefähr noch eine Minute und 58 Sekunden warten. Denn es gibt noch ein kleines Ständchen vorher in Form der Wise Guys. Also, viel Spaß heute mit dieser Geburtstagssendung für Inge.
1: Wir haben erfahren, dass man heute vor ein paar Jahren

0: da alles gewünscht worden ist. Aber ich würde sagen, es geht jetzt erstmal los. Auf geht's!
1: Liebe Inge, früher hast du uns stramm stehen lassen, in deiner Nähstube mühevoll unsere Kostüme genäht und dafür gesorgt, dass wir beim Tanzen nicht aus der Reihe tanzen. Zumindest nicht allzu sehr. Auch als Trainerin der Minigarde warst du für mich immer eine große Unterstützung und wir hatten viel Spaß mit unseren kleinsten Gardemädchen und wir waren verdammt stolz auf die kleinen Erfolge, die sie beim Wandturnier erzielt hatten. Gerne erinnere ich mich an die feuchtfröhlichen Phrasenzeiten, die Kappensitzungen, die Rathausstürme, die Umzüge zurück, an den Kenner von uns zwei Gerhem gehen wollte. Nicht zu vergessen unsere schönen Musical-Touren, wo du für die Verpflegung gesorgt hast und für jeden deiner Weiber eine Weg mit gut viel Butter geschmiert hast. Und dann noch unsere erlebnisreichen Wanderungen, die dir als morgendlicher Sportplatzrundenläufer etwas zu kurz und das Tempo viel zu langsam waren. Oh, was haben wir in all den Jahren schon viel gesungen, geschunkelt und gelacht und haben wirklich sehr schöne Zeiten zusammen verbracht. Liebe Inge, du begleitest mich jetzt schon seit 40 Jahren durch mein Leben und ich kann dir sagen, dass du einen Teil davon auch geprägt hast. Ich habe schon immer an dir deinen absolut ehrlichen Charakter geschätzt. Bei dir weiß man einfach immer genau, woran man ist. Du hast das Herz auf dem rechten Fleck und manchmal halt auch auf den Lippen. Deine positive Einstellung zum Leben, auch in schweren Zeiten, sind einfach nur bewundernswert. Du bist das beste Beispiel dafür, dass Alter nur eine Zahl ist und man im Herzen immer jung bleiben kann. Danke für die unvergesslichen Erinnerungen, deine ehrliche Haut und dein großartiges Herz. Danke für alles, was du für uns getan hast. Bleib genauso schwungvoll und lebensfroh, wie du bist. Ich wünsche dir von Herzen viel Glück und weiterhin Gesundheit zu deinem 90. Geburtstag und feiere das Leben weiterhin so, für den schönsten Rosenmontagszug. Liebe Grüße, Silke. In Erinnerung an dein schönstes Geschenk, die Teilnahme am Rosenmontagsumzug in Köln, wünsche ich mir für dich das Lied

Mei lief Inge, Haut ist dein Dach, drum lass uns lache. Ich wünsch dir nur schöne Sachen. Bleib lang gesund, dat ist doch klar, am besten noch ganz viele Jahr. Dau magste Phasen, bunt und froh, mit Narre, Spaß und Tamtam und so. De Nähmaschine hat dann gerattert, do wurd gefädelt, gesteppt und ganz viel gebastelt. Und eins, dat wolle man nit vergessen, dein Kuchenrezepte, dat sind definitiv die besten. Ich danken dir vor die schöne Zeit, fort Lachen und dein Herzlichkeit. Drum heben ma Hauts Gläschen hier an, weil ma dich einfach nur feiern kann. Bleib wie du bist, so lieb und fein, und so soll's noch ganz lange sein. Drum giftet jetzt dein Lied ganz ohne Frag, lief Marie, weil du's so gerne magst. Also aufstehen, mitmache, oh singe, die Hände hoch und die Hüfte schwinge. Alles Liebe und Gute, Inge, wünsch dir deine Claudia.

liebes Geburtstagskind. Als ich vor einem halben Jahrhundert der Garde in Überhörn beitrat, warst du dort schon längst eine karnevalistische Größe. Du hattest Präsenz auf der Bühne und diese Präsenz war einmalig und gekonnt. Uns Mädels hast du stets bewacht und beschützt. In deiner einzigartigen Art hast du uns oft die Leviten gelesen, was uns aber auch sehr gut tat. Bei Auftritten in Frankreich warst du immer darauf bedacht, dass wir ja nicht belästigt wurden. Du warst einfach ein ganz toller Wachhund. Ob in deinem Nähstübchen oder in den Katakomben des Kulturhauses oder auch beim Training. Inge sorgt für Ordnung und Disziplin. Und als ich dann irgendwann als Trainerin unserer Garden hochfliegende Kostümideen hatte, hast du mich schnell wieder auf den Boden der Realität zurückgebracht und mit wenig finanzieller Unterstützung wahnsinnig tolle Kostüme gezaubert. Deine Loyalität und Treue zu mir und unserem Iwa-Zwerch war einfach unbeschreiblich. Und als ich dann das Präsidentinnenamt viele Jahre innehatte, hast du stets an meiner Seite gearbeitet. Deine Kritik tat nie weh, half aber, den richtigen Weg zu sehen. Du warst nicht nur kritisch, Gutes hast du auch gelobt. Egal was anstand, Inge war da. Nie aufdringlich und doch präsent. Ohne dich hätte es den Iwa-Zwerch in seiner damaligen Größe nicht gegeben. Ich danke dir, Lady Inge von der flinken Nadel, für den unermüdlichen Einsatz zum Wohl der Menschen und der Narretei. 90 Jahre und ein bisschen weise, aus gehabtem Schaden viel gelernt. 90 Jahre auf dem Weg zum Kreise. Aber du, liebe Inge, bist noch lange davon entfernt. Ich wünsche dir von ganzem Herzen alles erdenklich Gute zu deinem Geburtstag. Vor allem aber viel Gesundheit. Aus dem hohen Norden gratuliert dir von ganzem Herzen deine Uschi. Mit einem dreifach donnernden Alle hopp!

0: Hier ist der offene Kanal Saarland heute am Freitag, dem insgesamt 4. September 2026 und wir feiern Geburtstag. Ja, hasch gehört, Ed Inge hat Geburtstag. Sie wird heute rund, beziehungsweise nicht heute, heute ist nur diese Geburtstagsfeier. Ja, heute wird eine Radioshow hier veranstaltet. Sie hatte aber am 24. August bereits Geburtstag. Also, wir feiern heute etwas nach, aber das in Form einer wirklich tollen Radiosendung mit vielen tollen Musikwünschen, mit super Gratulanten, super Gratulationen. Und das macht mir hier auch sehr viel Spaß, ja? Ei, hasch gehört, das macht der Okrasar so. Und wir gehen jetzt weiter in der Liste. Es gibt übrigens heute keinen Eierlikör an dieser Stelle. Das jetzt mal aus gutem Grunde gesagt. Ja, aber es gibt die nächsten Gratulanten. Zum Beispiel jetzt den Sohnemann.
1: Hallo Mama. Herzlichen Glückwunsch zu deinem 90. Geburtstag. Ich wünsche dir viel Gesundheit. Ich grüße dich mit dem Lied Ein Stern, der deinen Namen trägt. Ein Stern.

0: Liebe Inge, ich wünsche dir zu deinem Geburtstag alles Gute, viel Glück und vor allem ganz viel Gesundheit. Bleib wie du bist. Ich habe noch nie so einen ehrlichen, lebensfrohen Menschen wie dich erlebt. Ich bin froh, dass wir so viele schöne Sachen zusammen erlebt haben und hoffen, dass noch einige dazukommen. Auch wenn ich als Teenie bestimmt öfter mal geweint habe wegen dir, weil du mir nur mal gesagt hast, wie dick mein Hinnergin ist, weiß ich, dass du einfach nur ein herzensguter Mensch bist und du bist ein ganz wichtiges Bindeglied von uns, das uns alle zusammenhält. Deine Anne.
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Als echtes Kölsch-Mädchen ist da von allen gemeinsamen Erlebnissen mit deinen Weibern ein ganz besonderes in Erinnerung geblieben. Nämlich unser Tour nach Köln am 11.11. Um 11.11 Uhr ist ein Trömmelchen gegangen und so haben die 5. Jahreszeit eingeleitet. Im Brauhaus Zion haben wir Clowns viel Spaß gehabt und so manch unvergesslichen Moment erlebt. Wir haben geschunkelt, gesungen und getanzt. Gewitzt haben wir nicht, das macht man daheim, hast du gesagt, wenn überhaupt. Dörfer ist es Kölsch, umso besser gelaufen. An einem schönen und ereignisreichen Tag mit viel Kölsch im Kopf, jeder Menge Spaß, herzhaften Lachen, steigenden Raketen und einem spontanen Zahnverlust haben wir beschlossen, mal losse den Dom in Kölle. Und dörfer haben wir viel schöne und lustige Momente im Gepäck, bei die mir halt noch Tränen lachen und die immer wieder für Gesprächsstoff sorgen. Liebe Inge, nun hast du 90 Jahre auf dem Buckel, die man dir allerdings weder ansieht noch anmerkt. Du gehst immer noch schwungvoll durchs Leben, bist für jeden Spaß der Hand, schlagfertig wie eh und je und egal wo du hinkommst, du versprichst immer noch positive Energie. Behalt das auf jeden Fall bei. Zu deinem 90. Geburtstag wünsche ich dir alles Liebe und Gute und jetzt mach auch noch die 100 voll, damit du noch viele wunderschöne Jahre mit deinen Weibern verbringen kannst. Ich wünsche mir für dich, war doch sonst, mal losse de Dom in Köln.

0: Na, ist denn schon die fünfte Jahreszeit angebrochen? Ja, das kommt mir jetzt hier so vor bei dieser Musik und das ist natürlich auch super. Ich habe gerade übrigens ein Déjà-vu, denn die Überherner Narrenschwestern, die haben auch schon mal die OKSA-Wunschsendung am Freitagabend mehrmals geentert, ja, und das natürlich dann zur passenden Zeit, nämlich an Phasen, ja, und haben sich tolle Musikwünsche auch bestellt. Das war eine richtig geile Phasensendung und genau so fühle ich mich jetzt auch. Ja, das finde ich super. Also man kommt dann schon in Stimmung, ja, der 11.11. ist ja auch nicht mehr so weit. Also das ist wirklich super, was ihr hier macht. Und ich hoffe, der Inge gefällt's. Weiter geht's jetzt auch genau mit solcher Musik. Phasenmäßig geht's weiter.
1: Alle hopp, Phasennacht steht Kopf. Alles Liebe und Gute zu deinem 90. Geburtstag, liebe Inge. Weißt du eigentlich, dass ohne dich früher die ganze Garde sprichwörtlich ohne Hose dagestanden hätte? Du hast uns nicht nur die Kleider auf den Leib geschneidert und jede Naht gerettet, sondern warst auch immer das Pflaster für die Nerven, wenn vor dem Auftritt die Panik ausbrach. Du warst einfach der heimliche Boss und die beste Stütze, die man sich überhaupt nur wünschen konnte. Ich habe vorhin mal nachgerechnet, wenn wir alle Kilometer Faden zusammenbinden würden, die du für unsere Kostüme vernäht hast, könnte man damit wahrscheinlich dreimal den Erdball umwickeln oder zumindest eine Direktverbindung bis zum Himmel knüpfen. Für dein neues Lebensjahr wünsche ich dir von ganzem Herzen nur das Beste. Maßgeschneiderte Gesundheit, keinen einzigen Zickzackkurs im Leben und weiterhin die beste Laune und dass dir wirklich niemals der Geduldsfaden reißt. Alles, alles Liebe zu deinem Geburtstag wünscht dir deine Christine. Alle

0: 90 Jahre und immer noch voll in Fahrt. Das kann nur Usa Schisslasch Inge sein. Wenn man morgens mit dem Fahrrad de Gas runter sausen sieht, bleibt einem kurzes Herz stehen. Aber kein Panik, außerorts zieht es John Helm an. Und dann zieht es sein Bahnen im Schwimmbad und rennt seinen Touren über den Sportplatz. Und spätestens dann ist klar, et Inge ist die Sportskanone Nummer 1 in unserer Liga. Liebe Inge, ich gratuliere dir von ganzem Herzen zu deinem Geburtstag. So eine wie dich, die giftet nicht nochmal. Bleib genau wie du bist, so bist du nämlich goldrichtig. Und deshalb wünsche ich mir für dich vom Hildegard Knef persönlich, für dich soll's rote Rosen regnen. Tschüss, Inge.
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0: Herrlich, diese Musikauswahl, das ist ja wirklich der Hammer. Und jetzt muss ich hier meinen Kopfhörer mal wieder etwas leiser drehen, sonst gibt's eine Rückkopplung. Ja, aber bei dieser Musik fällt das wirklich schwer. Das ist wirklich toll. Ja, eine persönliche, gestaltete Geburtstagssendung. Das ist doch mal das richtige Geschenk. Und das machen wir hier öfters beim offenen Kanal Saarland. Ja, die Idee kommt von einer ganz bestimmten Person. Da werde ich auch noch was dazu sagen, wer diese Idee hatte, das hier heute so zu machen. Und die hat mir natürlich auch sehr geholfen, ja, in Form von Musikwünschen. Wünschen sammeln, Ansagen sammeln und mir zukommen lassen. Aber das verrate ich noch im Verlauf der Sendung. Ja, sonst wäre diese Sendung so nicht möglich gewesen. Aber auch an dieser Stelle sage ich jetzt schon mal pauschal Danke an alle, die hier mitgemacht haben. Ja, Inge wird's freuen. Ja, ich hoffe, du hast das Radio laut, Inge. Also ich mach's jetzt wieder laut, denn jetzt geht's wieder in Richtung Karneval.
1: Liebste Inge, ich wünsche dir alles Gute zum Geburtstag. Bleib wie du bist. Wir Narrenschwestern wollen noch viele unvergessliche Momente mit dir erleben. Denn egal, ob Weinwanderung, Musicalbesuch, 11.11. in Köln oder Phasenumzüge in Iberhahn, wir haben immer ein

0: Ingelein, es ist kaum Sklaven, aber wohr. Du wirst heute 90 Jahre. Ab jetzt darfst du offiziell alles tun und lassen, worauf du Lust hast. Und wenn dich einer erwischt, verschiebst du einfach aufs Alter. Zurückblickend haben wir zusammen wirklich das volle Programm durchgezogen. Wir haben so viel zusammen gelacht, bis uns die Bauchmuskeln wehgetan haben. Und die, wie du ja weißt, waren nicht gerade so gut trainiert wie unsere Kaumuskeln. Wir haben aber auch oft zusammen geweint, meistens aber auch vor Lachen. Du hast bewiesen, dass man mit Humor jede Lebenslage meistern kann. Zu deinem Ehrendach habe ich einen ganz besonderen Liederwunsch für dich, nämlich Rot sind die Rosen. Mach da keine Sorgen, wir lassen heute keine Rosen reden, sonst müsst ihr mir alle noch den Besen auspacken. Aber das Lied passt perfekt zu dir. Es ist ein absoluter Dauerbrenner, bringt dir Leid zum Schunkeln und wird mit den Jahren immer besser, nämlich so wie du. Bleib genauso fit und lebensfroh, wie du bist. Alles Liebe nochmal zu deinem 90. Geburtstag, liebe Inge, wünscht dir Sandra.
1: Los.

0: Ja, da kommt man doch wirklich unweigerlich dazu zu schunkeln, auch wenn man jetzt keinen Partner hier hat im Studio, ja, aber man wippt dann auch so mit. Das finde ich genial. Hier ist Okasa persönlich, die Geburtstagsshow für Inge, die heute einen runden Geburtstag hat. Und jetzt schauen wir doch mal ganz speziell, das wird jetzt ein bisschen off-topic, obwohl es hat natürlich schon mit Inge zu tun. Wir schauen nämlich mal in das Geburtsjahr von Inge, das heißt in das Jahr 1936. Damals gab es natürlich noch keine Single-Charts, ja, aber es gab natürlich so Trendcharts oder es gab auch Auflistungen, was damals so in war in Deutschland im Jahr 1936. Und genau aus dem August und September 1936 habe ich jetzt mal zwei Titel rausgesucht, die damals wirklich in waren. Die liefen rauf und runter im Radio, vor allem dann natürlich auch, also man muss sagen, Grammophonschlager und Tonfilmmelodien, die damals gespielt wurden. Und hier sind zwei der erfolgreichsten Lieder des Jahres 1936, bevor es dann gleich weitergeht danach mit den Gratulanten. Wir hören Hans Albers mit dem Titel Auf der Reeperbahn nachts um 12:30 und ebenfalls ein populärer deutscher Schlager, der danach dann kommt. 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

0: Hallo, liebe Inge, zu deinem Wiegenfest wünsche ich dir heute das Allerbeste. Glück und Zufriedenheit. Hier ist dein alter Freund Lulu. Ich kann mich daran erinnern, dass wir vor ungefähr, 55 Jahren zusammen die ersten Auftritt hatten bei der Karnevalsgesellschaft Iverzwerch. Wir beide waren jung. Ich war noch ein bisschen jünger wie du. Wir hatten den ersten Auftritt und vor lauter Nervosität, kann ich mich daran erinnern, waren wir beide besoffen. Aber es hat auch noch geklappt anschließend. Viele schöne Jahre haben wir noch in der Bütt gestanden und haben schöne Zeiten erlebt. Ich danke dir für diese schöne Zeit. Ich danke dir für all das, was du für die Mädels gemacht hast hier bei uns im Karnevalsverein und in Übern. Ich danke dir für deine Freundschaft und für all das und habe dir dieses schöne Lied ausgesucht für dich und für deinen Mann Georg. Ich wünsche euch noch viele glückliche Stunden und Tage und Jahre von mir und von der Petra. Alles Gute. Danke, Inge, dass es dich gibt.
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Alle hopp und viele närrische Geburtstagsgrüße aus der Pfalz. Liebe Oma, wir wünschen dir zu deinem Geburtstag von Herzen alles Liebe und Gute und Gesundheit. Raja und Leonie freuen sich immer noch über deine tollen Kostüme und tragen sie gerne. Und auch unser Verein im Ort freut sich jedes Jahr, wenn zum Märchenspiel die tollen Kostüme von dir getragen werden können. Fühl dich gedrückt von uns.

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1: Ja, da sagen wir doch mal alle hopp. Ja, ich komme mir hier wirklich vor wie bei einer Phasenthemensendung von Okasa aktuell. Heute bei dieser Geburtstagsshow für Inge. Übrigens Inge Schissler, die heute Geburtstag, nee, das stimmt ja gar nicht. Also die heute ihre Party feiert und dementsprechend eine Radioshow heute auch zum Geburtstag bekommt. Der war aber schon am 24. August. Und liebe Inge, ich hoffe, dir gefällt, was wir hier machen. Und ich bin auch sehr gespannt, was du heute Abend bekommst auf der Party. So, früher gab es ja immer Pralinen. Boxen, ja, edles Konfekt für die Frau dann zum Geburtstag oder auch Nylonstrümpfe, ja, die waren in den 60ern und 70er Jahren ja wirklich sehr begehrt. Der begehrte Hauch von Luxus und Eleganz. Und jetzt kommt's, was gab's damals wirklich fast immer für die Frau? Und zwar ein Kochbuch, das Dr. Oetker Schulkochbuch als Standardwerk für die Ehefrau. Ja, so war das damals, 60er, 70er Jahre, da war das der Renner bei den Geschenken. Die gibt's aber bei uns nicht, sondern eine eigene Geburtstagsshow. Eine persönliche Geburtstagsshow, eine Radioshow, die jetzt sofort weitergeht mit der nächsten Gratulantin.
2: Liebe Inge, du bist schon etwas ganz Besonderes für uns. Was hast du schon alles mitgemacht mit uns Weibern? Wir haben schon viel zusammen gefeiert und gelacht. Und ganz wichtig, wir haben von dir so manche tolle Lebensweisheit gelernt. Zu deinem 90. Geburtstag wünsche ich dir von ganzem Herzen alles Liebe, Glück und Gesundheit. Ich freue mich auf noch viele schöne gemeinsame Momente mit dir. Lass dich feiern mit dem Lied Echte Freunde von den Höhner. Deine Nicole.

0: Achtung, Achtung, eine wichtige Eilmeldung auf der Geburtstagswelle. Wir schalten live ins Jahr 1936. In Köln wird am 24. August ein ganz besonderes kölsches Mädchen geboren. Und genau dieses Mädchen feiert heute ihren 90. Geburtstag.
1: Liebe Schwiegermutter, liebe Inge, zu deinem 90. Geburtstag senden wir die allerherzlichsten Grüße über den Äther.
0: Willi Ostermann hat damals gesungen:
1: Ich
0: Ich
1: möchte
0: möchte
1: zu
0: Fuß
1: Fuß
0: nach
1: nach Köln.
0: Köln.
1: Wir
0: Wir
1: wünschen
0: wünschen
1: dir
0: dir
1: von
0: von
1: Herzen
0: Herzen
1: alles
0: alles
1: Liebe
0: Liebe
1: und
0: und
1: Gesundheit.
0: Gesundheit.
1: Wir
0: Wir
1: freuen
0: freuen
1: uns,
0: uns,
1: diesen
0: diesen
1: Tag
0: Tag
1: mit
0: mit
1: dir
0: dir
1: zu
0: zu
1: feiern.
0: feiern.

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Was haben wir zwei schon gefeiert, gelacht und gescherzt und jede Phase zusammengeherzt. Ein gutes Kölsch, ein feiner Cremant im Glas, mit dir macht das Leben einfach richtig Spaß. All diese Momente, so wertvoll und fein, werden für immer tief in meinem Herzen sein. Du bist meine Liebste, mein Lieblingsmensch, die mich wie kein anderer versteht und kennt. Du hast immer ein offenes Ohr für mich. Über alles kann ich mit dir reden. Ich liebe dich. Mein liebes Öhmchen, ich sag's dir ganz klar. Ich will dich noch ewig bei mir haben. Jahr für Jahr. Wir trinken noch viele Gläser und haben noch viel vor. Drum rufen wir laut im Radiochor Alli hopp, Inge Alas und dreimal hoch auf die beste Oma der Welt.

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0: Ja, das passt natürlich toll zur Phasenzeit oder auch zum Kölner Karneval. Ja, und das ist ja heute irgendwie auch das Thema. Ja, das scheint wirklich der Inge gut zu gefallen. Und das war Musik von der Kölner Mundartband Pavaya. Heute zum zweiten Mal bereits gewünscht hier in der Geburtstagsshow für Inge. Aber besser, solche Titel werden gewünscht wie diese klassischen Sachen, die wir auch schon aufgelistet haben. Übrigens, zum Thema Köln fällt mir noch ein, 4710, echt kölnisch Wasser, das war ja damals auch ein Dauerbrenner bei den Geschenken, ja. Aber nun gut, jetzt wieder zurück zur Geburtstagsshow. Ich habe ja schon gesagt, es hat mir jemand hier geholfen bei der Sendung. Es geht ja auch gar nicht anders, ja. Irgendjemand hat mich natürlich informiert, da hat eine ganz liebe Frau Geburtstag, sie wird rund. Könnten wir da nicht gemeinsam etwas auf die Beine stellen? Und das ist natürlich jemand, der auch schon die eine oder andere Geburtstagsshow hier im offenen Kanal Saarland mitbekommen hat. Und sie hat mich dann natürlich zugeballert, so möchte ich das sagen, mit Musikwünschen und mit Ansagen und hat gesammelt fleißig. Und dementsprechend ist das heute jetzt eine runde Show geworden. Ja, sonst wird das gar nicht gehen. Und deshalb geht ein großes Dankeschön als Hilfe für diese Sendung an Julia.
1: Hallo, liebes Ingelein, hier ist Julchen aus Berus. Also, die Aufgabe war, eine Sprachnachricht zu verfassen mit Glückwünschen zu deinem 90. Geburtstag und Erinnerungen. Aber es ist gar nicht so einfach, weil in meinem Kopf sind so viele Erinnerungen, dass, wenn ich die hier alle erzähle, die Sendung hier 2 Wochen am Stück dauern würde. Also beschränke ich mich auf eine Sache. Und die ist dein brauner Koffer. Inge und ihr Koffer. Der Koffer hat uns auf allen Auftritten begleitet. Ob das Turniere waren, Kappensitzungen, Umzüge, der braune Koffer war immer dabei. Und in dem braunen Koffer war alles, was mir jemals vergessen haben und an was mir nie gedacht haben. Nähnadeln, Sicherheitsnadeln, guter Stuft, Nähts, Schokolade, Hustenbonbons, Tampons, Flaschter, Verband. In dem Koffer war alles. Und ich hatte deine Stimme noch im Ohr, wie du immer gesagt hast, das kann doch nicht Sinn, ihr Weiber, dass da Loch schon nicht mehr dran gedacht haben. Aber wir konnten gar nichts vergessen. Du warst ja unser Gedächtnis. Du hattest alles dabei. Du hast immer ein Auge auf uns gehabt. Du warst immer dabei bei allen Auftritten. Wir konnten uns zu 100% auf dich verlassen. Und dafür sage ich dir jetzt von ganzem Herzen Danke. Danke, dass du die letzten 45 Jahre einfach ein Auge auf uns hattest. Liebe Inge, ich wünsche dir von ganzem Herzen alles, alles Liebe und Gute zu deinem 90. Geburtstag. Wenn jemand ein Vorbild für mich ist, dann bist du es. Ich will mit 90 Jahren genauso lebenslustig, froh und auch sportlich sein, wie du es bist. Denk dran, wenn eine Trömmelsche geht, da stand mir all parat. Das gilt für jetzt und für die Zukunft. Und ich wünsche mir ganz, ganz viele schöne Momente, Weinwanderungen, Schnabelabende, Eisessen mit dir. Inge, mach's gut.

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1: Hallo liebe Inge.
2: Wir wünschen dir alles Gute zum 90. Geburtstag.
1: Bleib so munter wie du bist.
2: Und zum Glück tragen vegane Mädchen kein Petticoat mehr.
1: Und jetzt kommt nur für dich von Cat Baloo, Edit Kevort. Viel Spaß wünschen Nele
2: und Mama Moni.

0: Wahnsinn, diese Band Cat Baloo, und das war für mich auch so ein heimlicher Okaza-Hit, ja, nicht nur gewünscht zur Phasenzeit, sondern auch so drumherum. Das ganze Jahr über wurde dieser Song gewünscht bei Okaza aktuell in der Wunschsendung am Freitagabend ab 18 Uhr, die es übrigens heute auch gibt, ja. Apropos, bis 18 Uhr muss ich deswegen fertig werden, und Inge hat ja auch noch eine Geburtstagssause vorbereitet, ja, und bis dahin muss diese Show halt zu Ende sein, ja, und das schaffen wir bis 18 Uhr, das kann ich jetzt schon sagen. Ab 21 Uhr wird übrigens diese Sendung noch einmal wiederholt, bis 23 Uhr. Also wer heute irgendwas verpasst hat, kann dann nochmal die Sendung hören, und auch morgen läuft sie nochmal im Programm, das Ganze ab 13 Uhr bis 15 Uhr, praktisch nach dem Mittagessen, ja. Wenn ihr aus dem Solper wieder erwacht seid, dann könnt ihr diese Sendung noch einmal hören. So, jetzt gibt's eine doppelte Überraschung, das freut mich ja auch sehr. Nicht nur Inge hatte Geburtstag am 24. August und bekommt heute diese Geburtstagsshow, sondern heute auf den Tag hat noch jemand Geburtstag. Und alle, wirklich alle, die hier bei der Sendung mitgemacht haben für Inge, gratulieren heute auch ganz herzlich Gisela zum Geburtstag. Auch vom gesamten Team des Okaza, liebe Gisela, herzlichen Glückwunsch heute zum 70. Auch das ist ein runder Geburtstag. Da hätte man gleich die nächste Radioshow machen können, ja. Aber okay, also an dieser Stelle auch wieder herzlichen Glückwunsch, liebe Gisela. Und du kommst jetzt gleich noch mit deiner Ansage für Inge. Aber zuvor wünschen sich alle für dich noch einen speziellen Geburtstagssong, nämlich De Höhner mit dem Titel Gisela. Herzlichen Glückwunsch.
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Liebe Inga, 90 Jahre Lebensfreude, unzählige schöne Momente und ein Herz am rechten Fleck. Zu deinem besonderen Geburtstag gratulieren wir und wünschen dir für das neue Lebensjahr alles Gute. Gisela und Guido.

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1: Liebe Inge, 90 Jahre, das muss man erst mal schaffen. 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

Ei, hast du gehört, oder? Der Okasa machte Geburtstagsshow führt Inge. Das ist ja wirklich super und da wird so tolle Musik gewünscht. Das ist eben der Song von Vicky Leandros. Ja, da hat der Papa von Vicky Leandros ihr wirklich einen tollen Text und ein tolles Werk auf den Leib geschrieben. So, wir sind hier bei Okasa persönlich, der Geburtstagsshow für Inge, die heute, beziehungsweise schon vor ein paar Tagen, einen runden Geburtstag feierte. Und heute Abend ist dann die Geburtstagsshow und ich hoffe, dass der Bär sich da wenzelt, gell? Dass da viel los ist bei der Show. Aber da mache ich mir keine Gedanken. Ich wünsche euch allen viel Spaß heute bei dieser Geburtstagsparty bei Inge. Ja, lasst es euch gut gehen. Ich hoffe, ihr habt jetzt Gesprächsthema genug mit dieser Sendung. Ja, da kann man ja drüber reden. Ja, und wer irgendwas verpasst hat, wie gesagt, ab 21 Uhr, da gibt es noch einmal die Wiederholung. Am Mikro war der Marc. Ich sage Dankeschön fürs Einschalten. Dankeschön an Julia, die so fleißig die Glückwünsche gesammelt hat. Und natürlich danke an alle, die hier mitgemacht haben. Ja, dank euren Ansagen und euren Musikwünschen wurde das eine schöne zweistündige Geburtstagsshow. Jetzt habe ich noch Zeit für zwei Titel. Was habe ich denn jetzt ausgesucht? Ja, ich würde sagen, auch noch etwas ganz Persönliches. Denn ich denke, dass Inge auch ihre Volljährigkeit damals sehr gefeiert hat. Ja, endlich 21 Jahre. Das war so mal damals noch so in den 50er Jahren. Die Volljährigkeit war ja noch bis zum 1. Januar 1975 bei 21 Jahren. Das darf man nicht vergessen. Und was war damals los so am 24. August 1957? Da habe ich jetzt noch zwei Titel zum Abschluss rausgesucht. Zwei Titel, auf die vielleicht Inge damals abgetanzt hat oder die laut bei ihrem Radio gelaufen sind. Ich weiß es nicht, da kann sie ja mal drüber berichten. Hier sind also die erfolgreichsten Songs aus dem August 1957. Harry Belafonte mit dem Banana Boat Song und anschließend, da kommt ein sehr interessantes Werk. Da gilt es wieder, das Radio laut zu machen. Es gibt nämlich die Heimatsänger mit dem Köhlerliesel. In diesem Sinne, euch allen, liebe Grüße an euch und einen schönen Geburtstag heute. Ciao.

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Rammstein mit dem Titel Engel heute am Freitag, dem 10. Februar 2023. Und damit habe ich auch so ein kleines Versäumnis nachgeholt. Ja, aber wir legen den Mantel des Schweigens darüber. Aber die Insider, die wissen schon, was es damit auf sich hat. So, damit hallo und herzlich willkommen zur 93. Ausgabe von Okasa aktuell. Heute noch eine normale Ausgabe. Ja, sind wir heute normal? Ich weiß gar nicht, ob wir heute so normal sind mit dieser Sendung hier. Also es geht heute auch vermehrt um das Thema Fasching, auch heute schon. Aber in einer Woche, bei der 94. Ausgabe, da geht dann wirklich alles um das Thema Karneval, Fasend, Fasching, wie auch immer. Also da könnt ihr euch jetzt schon Gedanken machen. Ich habe schon jede Menge Sachen bekommen für die nächste Woche, aber natürlich sind noch Plätze frei. Also mailt euch irgendetwas, wünscht euch irgendetwas und mailt dann an okasa@gmx.de zum Thema Fasend. Denn die nächste Ausgabe, das ist am 17. Februar, nächsten Freitag, steht ganz im Zeichen der Fasend. Heute also eine reguläre, normale Ausgabe. Es gibt unter anderem die Umfrage der Woche. Oh, da habe ich noch gar nicht den Titel rausgesucht. Das muss ich mal schnell noch machen. Aber das hat ja noch Zeit. Die kommt in ungefähr, 40 Minuten. Dann die Geburtstagsecke aus der Gemeinde Savellingen. Es gibt die Saarlandecke. Und ganz neu dabei, in unregelmäßigen Abständen kommt das jetzt, die Veranstaltungstipps der Woche. Und wer das macht später, lasst euch überraschen. Am Mikro ist der Marc, das ist keine Überraschung heute. Einen schönen Freitagabend wünsche ich und es geht gleich los mit einer Band, die kommt heute zweimal. Also in 93 Ausgaben von Okasa aktuell wurde die Band so gut wie gar nicht gewünscht, aber heute zweimal. Und deshalb kommt sie jetzt als erstes, damit es ein bisschen entzerrt ist. Hier sind Roxette mit You Don't Understand Me. Das ist der erste Musikwunsch für heute und das ist ein Musikwunsch für René.

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Aha mit You Are The One, der Remix, die Single-Version, und das war ein Musikwunsch für Andreas. So, ich habe es bereits erwähnt, am nächsten Freitag, 17. Februar, steht alles im Zeichen der Phasen und die Narrenschwestern aus Überherrn, die werden wirklich vermehrt und massiv auftreten, und dazu gehört unter anderem auch Julia Malgen-Gräber, und deren Musikwunsch spiele ich jetzt gleich als zweites. Als erstes kann ich schon mal sagen, dass Carstens Musikwunsch drankommt, und zwar François Feldmann mit Demain c'est toi. Hören wir jetzt schon im Hintergrund, aber danach gibt es, wie gesagt, Phasenmusik und eine Nachricht von Julia. Hallo Marc, nächste Woche ist sie da, meine Lieblingsjahreszeit, und ich freue mich jetzt schon auf deine Sendung am Phasenfreitag. Wie schon im letzten Jahr, so sind auch nächste Woche wieder meine Lieblingsmädels aus Überherrn am Start. Und damit wir so langsam in Stimmung kommen, wünsche ich mir von De Räuber die Phasenhymne schlechthin, wenn et Trömmelche jeht. Ja, dann mal ab, Radio laut, jetzt wird schon geschunkelt, das ist wie gesagt ein Vorgeschmack auf den nächsten Freitag. Hier sind De Räuber. Ach so, nein, natürlich nicht so euphorisch, lieber Marc. Die kommen doch erst gleich. Hab ich doch vorhin gesagt. Wieso jetzt wieder andersrum? Also konzentrier dich. Also die Räuber gleich und jetzt hier François Feldmann.

0: Ein kleiner Vorgeschmack auf die Phasensendung am nächsten Freitag. Da geht es richtig ab. Der OK Saar steht Kopf bei OK Saar aktuell. Die Phasenausgabe am nächsten Freitag, 17. Februar. Deckt mich ruhig schon ein mit Büttenreden, mit Witzen, mit phasenlichen Songs, egal was. Mailt an okasaar@gmx.de und dann seid ihr dabei bei Alle Hopp. OK Saar steht Kopf. Nächsten Freitag, wie gesagt, ab 18 Uhr. So, aber jetzt der nächste Dreierpack. Wir haben Rita Balzert. Sie wünscht sich einen Klassiker aus den 80ern von ABC, The Look of Love. Als zweites kommt Nico mit eigener Ansage. Oh, der ist aber heute mal früh dran in der Sendung. Da freut er sich. Langsam, langsam, lieber Marc. Und als erstes, da gibt es einen Wunsch, der kam bereits für die Schulausgabe, also zum Thema Schule, vor 14 Tagen. Aber da hat der Titel nicht gepasst. Aber heute geht er. Ja, heute geht ja alles wieder bei OK Saar aktuell. Ich habe damals aber die Ansage trotzdem gespielt in der Sendung, denn es handelte sich um einen Geburtstagsgruß. Ja, und heute spiele ich jetzt diese Ansage einfach in kompletter Länge und spiele dann natürlich den Titel dazu.
1: Hallo Marc, ich habe einen Wunsch und zwar für Jörg, der am 25. Januar Geburtstag hat. Und ja, am Wochenende werden wir uns sehen und hoffentlich ein Gläschen gemeinsam trinken auf seinen Geburtstag. Ich wünsche mir die Toten Hosen und zwar das Lied Das ist der Moment. Alles klar und euch einen schönen Abend. Vielen Dank. Ciao.

0: Hallo liebe Freunde vom offenen Kanal Saarland. Hallo lieber Chef. Ich hatte letzte Woche ungefähr 2 Wochen lang leider kein Mischpult gehabt. Deswegen konnte ich am Freitag mir nichts wünschen. Aber endlich ist das Mischpult wieder im Haus und heute kann ich endlich mal wieder mitmachen. Und heute habe ich mir einen ganz, ganz besonderen Musikwunsch ausgesucht. Der wird auch teilweise ein Ohrwurm, denke ich, so was ich schon in Social Media gehört habe. Und zwar Maite Kelly und dem Titel Brauch einen Mann. Viel Spaß beim Hören. Und ich grüße jetzt einfach mal das gesamte Team des offenen Kanal Saarland.
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ABC bei Okasa aktuell. Und habt ihr den Titel vorne dran gehört, auch vom Text her? Ja, dann Single-Männer doch mal gemeldet, bitte. Maite Kelly sucht einen Mann, das wär's doch. Einfach mal Nico anschreiben, ich glaube, der kann den Kontakt herstellen zu Maite. Und vielleicht klappt das ja, oder? Sie sucht einen Mann und wird dann hier bei der Okasa-Hörerschaft fündig. Das wär's doch, oder? Okay. Wir kommen jetzt aus dem Blödeln ein bisschen raus, obwohl das ist vielleicht ernst gemeint, was Maite Kelly da macht. Ja, okay, wir kriegen jetzt trotzdem die Kurve. Die nächsten drei Titel. Es kommen mit eigener Ansage Jens und Belly. Belly hat aber den Vortritt. Und als erstes, da gibt es einen Musikwunsch für Marco Schneider. Er wünscht sich einen Titel, und zwar eine Coverversion von As What. Der Titel heißt Don't Turn Around, kommt im Original von, na, genau, wer hätte das gedacht? Von Tina Turner war die B-Seite damals im Jahre 86 von Typical Male. Aber der Titel wurde wirklich oft gecovert, auch in den 90ern noch von Ace of Base zum Beispiel. Aber wie gesagt, Marco wünscht sich diese Version, die jetzt kommt. Wir sind As What.

Hallo Marc, hier ist die Belli. Da am Sonntag unser neuestes Familienmitglied bei uns einzieht, wünsche ich mir passenderweise The Song of the White Wolf aus der Serie The Witcher und grüße damit meine drei Männer Jens, Matteo und Joris. Viel Spaß!

Hallo lieber Marc, am Wochenende besuche ich mit Belly sozusagen eine der Abschiedsvorstellungen von Tanz der Vampire in Stuttgart. Und am Sonntag zieht dann bei uns der kleine Anouk ein, ein kleiner weißer Schäferhund. Und aus diesem Grund wünsche ich mir für meine geliebte Belly von Bonnie Tyler das Lied Total Eclipse of the Heart und grüße damit auch meine lieben Managerkollegen und die Wolverhampton Wanderers. Mach's gut, ciao.

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3: Fester Bestandteil bei OKSA aktuell, die Umfrage der Woche, und ihr könnt immer abstimmen, freitags ab 21.30 Uhr, das ist auch heute wieder so, bis zum kommenden Mittwoch um 12 Uhr. Um was geht's bei dieser Umfrage? Wir stellen 5 Titel, die irgendwann mal auf Platz 1 in Deutschland waren, und zwar exakt am Datum der Ausstrahlung von OKSA aktuell. In diesem Falle also der 10. Februar. Und was stand letzte Woche zur Auswahl? Am 10. Februar 53 auf der 1 in Deutschland, beziehungsweise in dem Monat, das muss man eigentlich genauer sagen, Peter Alexander mit La Bella Musica. Am 10. Februar 65 Cliff Richard mit Das ist die Frage aller Fragen. 10. Februar 71 George Harrison mit My Sweet Lord. Am 10.2.84 Nino D'Angelo mit Jenseits von Eden. Und am 10. Februar 97 Sarah Brightman und Andrea Bocelli mit Time to Say Goodbye. Und wer hat gewonnen? Ja, ich würde sagen, die meisten haben eigentlich so getippt auf Time to Say Goodbye oder vielleicht doch George Harrison. Aber diese Nummer hier hat das Rennen gemacht. Eine Coverversion. Stammt im Original von der Band Masquerade und da hieß es Guardian Angel. Und da wurde ein ganz anderer Text, also inhaltlich komplett anders geschrieben. Und das war ein Riesenerfolg für Nino D'Angelo. Hier ist Jenseits von Eden, der Gewinner der dieswöchigen Umfrage der Woche.
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Hallo, liebe Hörerinnen und Hörer des OK Saarland. Wow, was für eine sonnige Woche haben wir hinter uns. Und heute ist Freitag. Freitag, 18 Uhr, Zeit für OK Saar, Zeit für gute Musik der Hörerinnen und Hörer des offenen Kanals Saarland. Mein heutiger Wunsch ist ein Titel aus dem Jahre 1960. Also 62 Jahre hat dieser Titel auf dem Buckel und ist immer noch ein Klassiker von Elvis Presley. Der heutige Titel, Stuck on You. Ich wünsche viel Spaß, gute Unterhaltung. Ein sonniges Wochenende steht bevor. Liebe Grüße aus Krefeld, hier spricht Paul.

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1: Stuck on You, ein Titel, der übrigens auch in der Sendung Zwillinge lief. Da ist er gekoppelt mit Lionel Richie. Da geht es ja um verschiedene Kompositionen, aber der gleiche Titel. Und auch ein Titel, der in der 1960er-Playlist beim UKSA läuft. Wir haben ja immer die Jahre, die hier so eingestreut werden im Sendeplan. Und da ist Elvis auch dabei, bei der 60er-Playlist. UKSA aktuell, heute am Freitag. Und es gibt heute eine Premiere. Wir haben nämlich einen neuen Baustein in der Sendung. Und da kamen wir drauf, weil Marco Lienhardt verschiedene Veranstaltungen bei Facebook gepostet hat. Aber man muss auch sagen, es ist natürlich so, dass nicht jeder Hörer bei Facebook ist, aber mit der heutigen Sendung, da kommen die Veranstaltungstipps dann auch bei jedem Hörer an. Denn die Veranstaltungen gibt es jetzt hier in der Sendung und Marco macht das selber. Er recherchiert, was ist interessant für die Hörer und das gibt es dann immer auf die Ohren freitags in unregelmäßigen Abständen. Also wenn es kommt, wenn es reinkommt, dann wird es auch gesendet. Bitteschön!
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0: Hallo und herzlich willkommen zu Markus Veranstaltungstipps der Woche.
1: Da, da, da, da, da, da. Heute habe ich euch 4 Veranstaltungen von der Fasend 2023 mitgebracht. Zum Ersten, mir sinnet so die große Kappesitzung aus Saarbrücken. Beginn Freitag und Samstag 19.30 Uhr in der Saarlandhalle. Tickets erhältlich beim Ticketshop in der Saarlandhalle und bei Ticket Regional.
0: Und darauf ein dreifach kräftiges Alle hopp, alle hopp, alle hopp.
1: So, die zweite Veranstaltung ist der Wellinger Fasendmarathon vom 16.02. bis 20.02. Remi-Demi im großen Festzelt hinter dem Rathaus, unter anderem am 18.02. mit Icke Hüftgold und Manni Manta. Karten erhältlich unter wellingerfasendmarathon.ticket.io.
0: Und auch darauf ein kräftiges Alle hopp, alle hopp, alle hopp.
1: Die dritte Veranstaltung ist die Wattgasser Fasend, beginnt am 16.02., endet am 20.02. im Festzelt am Rathaus. Auch dort sind die Eintrittskarten für 5 Euro erhältlich oder bei ticketregional.de. Am 16.02., am fetten Donnerstag, ist der Rathaussturm. Am 18.02. ab 16.11 Uhr der Fasendumzug.
0: Auch darauf ein kräftiges Alle hopp, alle hopp, alle hopp.
1: Zum vierten noch ein kleiner Hinweis zur Veranstaltung im Okasar. Und zwar Okasar aktuell Fasend 2023 am 17.02. ab 18 Uhr in eurem Okasar.
0: Alle hopp, der Okasar steht kopf.
1: Ich wünsche euch viel Spaß bei den Veranstaltungen und

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1: So, das hat doch jetzt gut gepasst. Annen Mai Kantereit, jetzt mache ich mir den Kopfhörer hier mal etwas leiser, bitte, bevor es wieder eine Rückkopplung gibt. Das war ein Musikwunsch für Beate, ja, und wir kommen in Kölsche oder in Phasenstimmung. Das wird ja immer besser. Also wie gesagt, und wir haben es gehört bei den Veranstaltungstipps von Marco. Nächsten Freitag ist es soweit, ab 18 Uhr. Bitte nur Phasen- oder Karnevalstitel oder zumindest irgendwas Lustiges. Gerne auch eine Büttenrede einreichen oder einen coolen Witz erzählen. Einfach an okasa@gmx.de. So, es kommt gleich derjenige, der dienstags zusammen mit Peter Leibengut immer einen Podcast hier beim OKSA über den Äther bringt. Ja, wir haben schon 9 Ausgaben gesendet. Und zwar ist das Erik aus Tel Aviv. Er meldet sich gleich auch mit einer Wasserstandsmeldung, wie es im Moment aussieht, so in Tel Aviv. Das ist ja nicht ganz ohne im Moment. Aber zuvor, das hören wir auch schon im Hintergrund, gibt es einen der Gewinner. Und zwar einer OKSA-Tasse. Oder hat er die DVD gewonnen? Jetzt habe ich die Unterlagen von letzter Woche gar nicht mehr dabei. Auf jeden Fall, Michael Schröder hat sich gewünscht von Peter Gabriel. Hier ist Digging in the Dirt.

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1: So, was war das denn jetzt? Jetzt hat sich doch der Jannis hier vorgedrängelt. Ich hatte doch den Erik angesagt, aber dann kommt er nicht. Okay, irgendwie nicht an den Ablaufplan gehalten. War aber mein Fehler, ja. Ich habe hier irgendwas falsch im PC geladen. Das also gerade war der Musikwunsch für Jannis Mischke, Musik von Elif. Und übrigens, Jannis haben wir vorgestellt am Mittwoch ein bisschen bei Facebook. Wir sind ja seit ein paar Wochen so drauf und stellen hier Mitglieder und das Team des OK Saar ein bisschen vor. Am Mittwoch war eben Jannis dran. So, jetzt kommt aber dann Erik und anschließend dann auch endlich Jenny und Marco.
2: Lieber Marc, hallo. Ich bin's wieder, Erik von Think Outside of the Lionering. Vielen, vielen Dank dafür, dass du uns über die letzten Monate immer schön veröffentlicht hast auf dem OK Saar. Regelmäßig dienstags abends um 18 Uhr. Neue Ausgaben, wir haben so viele Themen gehabt. Licht, Wasser, Hitze, Traditionen, das Saarland natürlich und Spiele. Und die letzte Ausgabe war jetzt eine englische als Zusammenfassung, weil wir auch sehr viele englische Freunde haben, die gerne hören. Und nochmal vielen Dank

0: Hello, dear ladies and gentlemen. Hier sind unsere Wunschlieder der Woche vor der Phasensendung. Für meinen Schatz sehnt unsere entzückende Jenny Fleetwood Mac mit The Chain.
1: Und für meinen süßen Marco Hasi zu Ehren von Frankies alias Frank Zanders 81. Geburtstag das Lied Komm raus in die Sonne.

0: Ja, das ist doch wirklich ein tolles Motto, das Frank Zander da angesprochen bzw. gesungen hat. Ja, komm raus in die Sonne. Deutsche Version von Sweet Home Alabama. Und gerade diese Woche mit diesem Sonnenschein, das war ja fantastisch, oder? Da sind die einen oder anderen wirklich rausgegangen, spazieren gegangen. Und das war wirklich toll, auch wenn es natürlich kalt war. So, was haben wir denn jetzt? Die Saarlandecke. Richtig, wir sind bei der Saarlandecke. Wir stellen immer neue saarländische Musik vor. Hier bei OKSA aktuell am Freitag zwischen 18 und 20 Uhr, beziehungsweise die Saarlandecke immer der zweiten Stunde dann, also zwischen 19 und 20 Uhr, so auch jetzt. Wer ist heute dabei? Ich möchte gar nicht zu viel sagen, denn wir haben drei Acts heute dabei. Und zwar Blomqvist, dann Projekt JU und auch Jürgen Kerber alias DJ Rufus.
1: Hi, hier ist der Chris von Blomqvist und nach unserer ersten Debütsingle Hürden hört ihr jetzt unsere zweite Single Spreewald. Viel Spaß!

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1: Hi, hier ist der Markus von Project U. Wir sind eine zweiköpfige Gothic-Rock-Formation aus dem Saarland, die sich 2021 gegründet hat. Und wir veröffentlichen jetzt im Frühjahr unsere Debüt-CD mit dem Titel Neuland. Und daraus hört ihr auch den gleichnamigen Song Neuland. Viel Spaß beim Hören. Folgt uns auf Facebook, Instagram und YouTube. Wir würden uns sehr freuen. Habt Spaß mit dem Song. Bis dann.

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2: Hallihallo, liebe Hörer vom OK-Radio. Hallihallo, Marc. Es freut mich, dass ich in deiner Sendung sein darf und du auch gleich meinen neuesten Song spielen wirst, nämlich Smash Dance, DJ Rufus. Und dieser Song ist erst kürzlich entstanden im Studio. Wir hatten so eine kleine Session gemacht und da habe ich so ein bisschen auf dem Keyboard rumgeklimpert. Und der Arbeitstitel war auch am Anfang Keyboard Dance. Und dann wurde das Stück immer weiter vorangetrieben und irgendwann war es fertig. Und dann haben wir nach einem coolen Namen gesucht und kamen dann halt auf dieses Smash Dance, weil es einfach smasht. Und ich hoffe, er gefällt euch, der Song. Und dieser Titel ist übrigens die Vorausauskopplung aus dem Ende März kommenden zweiten Album von mir. Und zwar, das wird heißen Music Moments, musikalische Momente. Aber jetzt ist es ja noch nicht so weit, dauert noch ein bisschen. Die Spannung steigt da so ein bisschen auch. Wir sind doch fleißig am Arbeiten. Es muss doch einiges gemacht werden. Deswegen jetzt vorab die Vorabkopplung, Vorauskopplung. Und zwar die aktuelle Single von mir, DJ Rufus, Smash Dance.

Die heutige Saarland-Ecke mit Blomqvist, mit Project U und eben gehört mit DJ Rufus alias Jürgen Kerber. Und da bin ich mal gespannt in einer Woche, ob es auch neue saarländische Musik in Richtung Fasend gibt. Ja, habt ihr da irgendeine Idee, dann mailt an okasa@gmx.de. Ich bin da sehr gespannt drauf. Gespannt sein dürfen wir auch auf die Saarland, nicht auf die Saarland-Ecke, die war ja gerade, auf die Geburtstagsecke aus der Gemeinde Saarwellingen, die ist ja auch immer dabei hier bei OK Saar aktuell, so auch heute. Wir gehen zunächst in den Ortsteil Saarwellingen und ich bin froh, dass hier der Nachname vom Vornamen durch ein Komma abgetrennt worden ist, denn sonst hätte ich jetzt schon meine Probleme, was ist Vor- und Nachname. Elisabetta Bruno feiert ihren 84. Geburtstag. Rosa Franz wird 90, Kirsten Kadau wird 75 Jahre alt, Wolfgang Scherer feiert seinen 76. Geburtstag, Martha Latz wird 84 Jahre alt, Anna Magdalena Bulting wird 89, Wolfgang Milbrath wird 73 Jahre alt und auf geht's in den Ortsteil Reisbach. Gerhard Langenfeld feiert seinen 84. Geburtstag, Werner Plocher wird 73 und ja, die Rekordhalterin, heute am 10. Februar hat sie Geburtstag, wird 92 Jahre alt, Rosa Feld. Allen einen herzlichen Glückwunsch. So, nach dieser Geburtstagsecke, da hätte ich doch Lust auf eine schöne Portion Spaghetti Carbonara. Das Ganze besungen von Spliff. Und das ist ein Musikwunsch für Gabriele. Und anschließend gibt es Filmmusik, und zwar aus dem Film Babylon, Rausch der Ekstase. Ja, ziemlich aktueller Film. Brad Pitt macht da auch noch mit. Und Marc Breitinger, mein Namensvetter, hat sich Musik gewünscht aus diesem Film. Und zwar von Justin Hurwitz, den Titel Call Me.

0: Ja, Filmmusik wird immer noch gut gewünscht hier bei Okasa aktuell. In diesem Falle, wie gesagt, ein Musikwunsch für Marc Breitinger. Liebe Grüße. So, wir haben gleich noch einen Musikwunsch für Patrick. Mal wieder ein humorvoller, wunderbarer Text von Heinz Erhardt. Der Titel Fräulein Mabel. Aber zuvor, da gehen wir vom Kino zunächst in ein Musical. Kerstin hat sich das gewünscht, mal wieder. Hier ist The Time Warp.
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1: Ja, also Musik von Heinz Erhardt, aber so war das damals, ja, also ob ein solcher Text heute noch gehen würde, ich würde mal ganz krass sagen, nein, aber wenn man das heute so hört, ja, kennen Sie denn schon das Fräulein Mabel, würden Sie sie sehen, wird's Ihnen able, Beine hat sie krumm, so wie ein Säbel. Naja, okay, das war Okasa, aktuell die 93. Ausgabe. Die 94. Ausgabe, die folgt aus dem, nicht aus dem Fuße, sondern auf dem Fuße, am nächsten Freitag. Das ist der 17. Februar und ich habe es bereits des Öfteren erwähnt. Es geht um das Thema, na klar, wie könnte es anders sein, Fasend oder Fasching oder Karneval oder wie auch immer. Wünscht euch einen entsprechenden Song in diese Richtung und mailt das Ganze an okasa@gmx.de oder über den Facebook Messenger, gerne auch per Sprachnachricht oder am Montag natürlich oder jetzt auch schon, ja, wer jetzt eine Idee hat, einfach kommentieren bei Facebook, dann ist das Ganze im Sack. Das Ergebnis hört ihr dann am nächsten Freitag, auch die Umfrage der Woche. Da gibt es heute schon, ja, ich möchte nicht sagen Phasentitel zur Auswahl, aber schon Songs, die etwas, ja, gute Laune machen, würde ich mal sagen. Ja, die gibt es ab 21.30 Uhr bei der neuesten Umfrage der Woche. Ansonsten, wer irgendwas verpasst hat, morgen früh ab 10 Uhr, da gibt es die Wiederholung wie immer im Okasa. Ja, ansonsten bin ich sehr gespannt, was da alles reinkommt und ich habe auch schon die erste Frage mir überlegt für die 100. Sendung in 7 Wochen, denn dann gibt es ja auch wieder 3 Tassen zu gewinnen, das aber nur am Rande. Am Mikro war der Marc, einen schönen Freitagabend, ein schönes Wochenende und bis bald mal wieder. Bleibt uns gewogen, ciao und hier ist Musik. Ja, das neue Album von Stefan Zauner ist in der Pipeline, wir warten auf die Veröffentlichung und solange gibt es noch ein bisschen Musik von ihm. Ciao, einen schönen Abend. Ja.

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2: Perlen aus dem Archiv im OK Saar. Na, was haben wir denn wieder ausgegraben heute? Eine ganz besondere Sendung, die als Erstausstrahlung am 31. Dezember 1999 lief. Und jetzt werden viele wissen, ja, Silvesternachmittag, was gab's da immer bei SR1 Europawelle? Natürlich die Jahreshitparade. Und genau an diesem Tag sind wir, 31.12.99, eine kleine Zeitreise. Und wir hören mal wieder die Jahreshitparade 99, sowohl bei den Singles und am Schluss sogar noch etwas als Zugabe, kann man sagen, bei den Langspielplatten. Na, dann wünsche ich mal viel Spaß an diesem Samstagabend, wo die Zweitausstrahlung kommt. Ja, es ist jetzt kurz nach 20 Uhr und das Ganze geht bis 2 Uhr nachts. Wir hören zunächst Dieter Exter, dann später Volkmar Lotholz und als kleine Zugabe am Schluss gibt's auch noch mich etwas, aber das ist eher so das Komplettierungskommando. Also viel Spaß jetzt in den kommenden 6 Stunden. Wir tauchen ein in das Jahr 1999 und los geht's mit der Single-Jahreshitparade. Ja, auf geht's. Dieter Exter ist zur Stelle.
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3: Sonne, meist trocken und kaum geänderte Temperaturen. Der SR1-Service wegen einer Veranstaltung ist in Saarbrücken der Meerwieser Talweg in der Zeit von 14 bis 15.45 Uhr zwischen den Wegen Andertrift in Richtung Uni und dem Waldhausweg in Richtung City halbseitig gesperrt. Es kann zu Behinderungen kommen. Allen unterwegs, gute Fahrt, es ist 14 Uhr und 5 Minuten. 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Und wir starten mit der Position Nummer 98 in diesem Jahr. Madonna mit Beautiful Stranger und dann TLC mit Unpretty auf der 96.

0: Der Silvesternachmittag im Radio und das ist schon bei uns fast Tradition an diesem Nachmittag mit unserem Blick auf die Top-Singles des Jahres 1999. Ermittelt wie immer von Media Control, da hat man die Verkaufsdaten und die gespielten Titelzeiten im Radio zusammengezogen und hat daraus eine Top 100 ermittelt, die Top 100 des Jahres. Wir spielen heute in den 6 Stunden, die wir Zeit haben für diese Show, wir spielen um die 80 Titel. Und am Schluss der Sendung gibt es dann auch noch einen kurzen Blick auf die LPs des Jahres 1999. Jo, und jetzt fange ich erstmal an aufzulisten. Das wird meine Hauptaufgabe sein heute Nachmittag. Auf der 100 in diesem Jahr Christian Wunderlich und Kirstin Hall mit Forever Tonight. Auf der 99 Hate Me Now mit Nas featuring Puff Daddy. Die 98 haben wir gespielt, Beautiful Stranger mit Madonna. Auf der 97 Whiskey in the Jar mit Metallica. Und auch die 96 haben wir gerade gespielt, TLC mit Unpretty. Wie geht's weiter? DJ Suckin' and Friends mit No Man's Land auf der 95. Die United DJs for Central America mit Too Much Rain, die 94. Wir spielen gleich die 93. Mariah Carey featuring Jay-Z mit Heartbreaker. Und wir spielen die 92. Kami und Purple Schulz mit Ich will raus. 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

0: S1 mit den Top 100 Singles des Jahres 1999. Und das waren Kami und Purple Schulz mit Ich will raus, Platz 92 in diesem Jahr in der deutschen Top 100. Scooter steht auf der 91 mit Faster Harder Scooter auf der 90. Den spielen wir gleich. Bryan Adams featuring Melanie C mit When You're Gone. Auf der 89, The Power of Goodbye mit Madonna und den Titel, den wir danach spielen, nach Bryan Adams, den Party-Hitmix von Pur in einer ganz gewaltigen Version mit ganz viel Publikum dabei. Und das Ganze gibt's bei uns gleich in ein paar Minuten.
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Die Singles des Jahres 1999. Wir listen sie auf heute Nachmittag auf S1 und das waren Pur mit dem Party-Hitmix auf Platz 88. Wir spielen gleich die 87 Turnaround mit Fats and Small. Auf der 86 Chai Kane meet Marie Brennan mit Salt Water. Spike mit It Takes Two, Klammer auf, Deeper Love, Klammer zu, war ein Riesen-Disco-Hit auf der 85 und den spielen wir auch gleich. Und auf die Straße. Der S1-Service. Wegen einer Veranstaltung ist in Saarbrücken der Meerwieser Talweg bis 15.45 Uhr zwischen den Wegen an der Trift in Richtung Uni und dem Waldhausweg in Richtung City halbseitig gesperrt. Es kann zu Behinderungen kommen. Allen unterwegs heute Nachmittag wünschen wir eine gute Fahrt. Es ist gleich 14.32 Uhr.

Ich finde das schon ziemlich ungerecht, sage ich nur mal zwischendurch. Hier ist S1 mit den Hits des Jahres 1999. Was ich ungerecht finde, dass diese Listen, wenn die veröffentlicht werden, die sind alle so klein. Und dann 100 Titel auf einem Blatt, mein lieber Mann. Ich bin immer schwer am Suchen, wo ich gerade stehen geblieben bin in meiner Auflistung. Ich hab's aber schon. Das war die 85, It Takes Two, Deeper Love mit Spike. Jetzt gibt's gleich eine wunderschöne Ballade. Das ist eine der jüngsten Country-Stars in Amerika, Leanne Rimes, mit einer ganz tollen Stimme. Und die Amerikaner fahren halt schon sehr drauf ab. Und bei uns in Deutschland hat's dann in diesem Jahr auch gereicht für einen Platz in der Jahreshitparade. Ihr Titel, How Do I Live, Leanne Rimes, spielen wir gleich. Whitney Houston ist dabei auf Platz 83 in diesem Jahr mit It's Not Right, But It's Okay. Aber von Whitney spielen wir nachher noch was anderes. Und was wir noch spielen gleich, das sind Two for Family mit Lean On Me. Die kamen auf Platz 82 und auf Platz 81 in diesem Jahr Everlast. Auch das ein Debüt, das ziemlich beachtlich war. Gehört auch zu meinen Favorites in diesem Jahr, Everlast mit seiner Single What It's Like. Das sind die Hits jetzt gleich bei uns. Top. Die Singles des Jahres 1999. Hey, diese Frau, diese Leanne Rimes, die macht mich völlig daneben hier. Ist schlimm.

Media Control hat sie ermittelt und zusammengestellt. Wir listen sie in ja, fast ausführlicher Form auf heute Nachmittag. Die Top 100 Singles des Jahres 1999. Und gerade haben wir gehabt Everlast mit What It's Like, die 81 in diesem Jahr. Auf der 80 Can I Get Her mit Jay-Z featuring Amil und Ja Rule. Auf der 79 Westbam mit den Beatbox Rocker. Auf der 78 spielen wir gleich In Mood featuring Sängerin Juliette mit The Last Unicorn. Und wir spielen in dieser Stunde noch Bailamos mit Enrique Iglesias, dem Sohnemann von dem großen Papa mit der Schmalzstimme. Das ist die 77 in diesem Jahr in Deutschland. Beide Titel jetzt und erstmal was zum Kuscheln. In Mood featuring Juliette.

Bailamos auf der 77 in diesem Jahr mit Enrique Iglesias. Und das war sie schon fast die erste Stunde. Gleich nach den News starten wir mit Platz 76, I Will Survive mit der Hermes House Band. Und mit Platz 75 in diesem Jahr die Backstreet Boys mit Larger Than Life. Ich bin Dieter Exner, bis gleich.

Das Wetter für Saarlouis und Rheinland-Pfalz bedeckt nur vereinzelt etwas Sprühregen oder Schneefall. Die Höchsttemperaturen 1 bis 3 Grad, in der Nacht bedeckt oder neblig trüb, Temperaturen knapp über 0 Grad. Morgen dann viele Wolken, von Nordwesten her setzt Regen ein, in höheren Lagen auch Schnee, Temperaturen 1 bis 4 Grad. Die Aussichten bis zum Montag, meist stark bewölkt oder neblig trüb, nur vereinzelt etwas Sonne, meist trocken und kaum geänderte Temperaturen. Der SR1-Service, wegen einer Veranstaltung ist in Saarbrücken der Meerwiesertalweg bis 15.45 Uhr zwischen den Wegen an der Trift in Richtung Uni und dem Waldhausweg in Richtung City halbseitig gesperrt. Es kann zu Behinderungen kommen. Alle unterwegs, gute Fahrt. Es ist gleich 15 Uhr und 5 Minuten. 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

Silvesternachmittag auf SR1, der 31. Dezember, das ist der Tag der Abrechnung. Da wird abgerechnet, wie ist es denn so gelaufen im Jahr 1999. Wir listen Sie auf heute Nachmittag 6 Stunden lang die beliebtesten Singles des Jahres 99. Ermittelt von Media Control. Wir listen sie auf, spielen wir sie nicht alle, das schaffen wir nicht. Aber von den 100, die aufgelistet werden, laufen bei uns so um die 80, okay? Wir sind gerade bei Platz 75 in diesem Jahr gewesen. Das waren die Backstreet Boys mit Larger Than Life. Weiter nach oben. Der erste Soapstar, der heute dabei ist, Oli P., klar. Flugzeuge im Bauch, hat nochmal so viele Punkte gesammelt, dass es bis Platz 74 gelangt hat in diesem Jahr. Auf der 73 in Deutschland, The Life So Changed mit Blue Nature. Auf der 72, Outer Space mit Mellow Tracks. Dann läuft bei uns die Q Connection, das war auch so eine tolle Mischung, die in diesem Jahr rauskam zwischen Swing-Musik und Hip-Hop-Musik. Das Ding hat funktioniert. Ja, war All the Ladies Come Around auf der 71 in diesem Jahr. Und dann spielen wir noch einen Soapstar, diesmal aus dem Marienhof, aus der ARD-Vorabendserie Laura, nämlich mit dem Titel Immer wieder. Das ist die 70 in diesem Jahr und das sind jetzt 3 Hits. Aus den 100 des Jahres, Oli P. und dann die Q-Connection und Laura.

0: Ja, ausgespielt bis zum Schluss. Das war der erste große Hit für Laura, der Titel Immer wieder. Das war die 70 in diesem Jahr in Deutschland. Wir listen sie auf heute Nachmittag am Silvesternachmittag. Die beliebtesten Singles in Deutschland auf SR1, ermittelt von Media Control. Und wir gehen auf die 69. Da stehen Dear Jesse mit dem Roller Girl. Dann die 68, die spielen wir jetzt gleich. Sascha mit I Feel Lonely. Und auch die 67 läuft gleich bei uns. Mr. Will Smith und Miami. Die Hits am Silvesternachmittag. Und die wurden zusammengestellt von Ihnen, von den Käufern und von den Hörern im Radio. Denn aus diesen Verkaufs- und Hörerzahlen wurden die deutschen Top 100 des Jahres zusammengestellt. Und jetzt geht's ab mit Sascha.
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0: Der S1-Service wegen einer Veranstaltung ist in Saarbrücken. Der Meerwiesertalweg bis 15.45 Uhr zwischen den Wegen an der Trift in Richtung Uni und dem Waldhausweg in Richtung City halbseitig gesperrt. Es kann zu Behinderungen kommen. Ein unterwegs, gute Fahrt um 15.29 Uhr.
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Ja, und das sind die Hits des Jahres 1999, aufgelistet auf SR1 heute am Silvesternachmittag, zusammengestellt von Media Control, die Top 100 Deutschland 99, und das war Miami auf der 67 mit Mr. Will Smith. Auf der 66 in diesem Jahr Future Vibes mit Mellow Tracks. Auf der 65 Liebeslieds mit den Absolute Beginner. Und auf der 64, und das ist wirklich bemerkenswert, eigentlich auch nochmal die Absolute Beginner, nämlich zwei Mitglieder, Jan Delay aka Eisfeld. Die beiden haben den alten Titel von Nena irgendwie, irgendwo, irgendwann nochmal eingespielt. Und der Jan mit seiner nöligen Stimme hat das Ding nochmal zu einem Riesenhit gemacht in Deutschland, so in den letzten 2 Monaten. Und der Erfolg allein, der hat schon gereicht für Platz 64. Wir spielen es gleich nochmal, irgendwie, irgendwo, irgendwann mit Jan Delay aka Eisfeld. Auf der 63 in Deutschland in diesem Jahr Sascha, We Can Leave the World. Auf der 62 ein Sommerhit, The Rigger Ding Dong Song mit Passion Fruit. Und was läuft noch bei uns? Die 61. Das ist Mr. Lenny Kravitz. Das ist Rock vom Feineren. Der Titel Fly Away. Das Ding wurde dann auch gleich in der Werbung verwendet. Und naja, ein Riesenerfolg bei rausgekommen. Also, ich fasse nochmal zusammen. Wir spielen Jan Delay aka Eisfeld. Irgendwie, irgendwo, irgendwann. Wir spielen Lenny Kravitz mit Fly Away. Habe ich noch einen vergessen? Ach ja, komm, wir hängen noch einen hinten drauf. Die 60 spielen wir auch noch. TQ mit West Sides.

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1: S1 am Silvesternachmittag. Einmal im Jahr listet Media Control, die wöchentlich für die Hitparade in Deutschland verantwortlich sind, einmal im Jahr listen die bestverkauften und die am häufigsten gesendeten Titel im Radio auf. Das ist dann die Top 100, die Jahresauswertung 1999. Und in der sind wir. Und das war gerade Platz 60 in diesem Jahr. TQ mit Westside. Auf der 59 stehen die Guano Apes mit Lord of the Boards. Die 58 nochmal. TQ mit Bye Bye Baby. Auf der 57, die Nummer spielen wir jetzt gleich, Britney Spears mit Sometimes und die Rückkehrer des Jahres, Modern Talking mit You Are Not Alone. Die stehen auf der 56 in diesem Jahr in Deutschland in der Top 100 des Jahres.

0: Modern Talking featuring Eric Singleton, der den Rap gemacht hat unter Titel You Are Not Alone. Die Top 100 des Jahres 1999, ermittelt von Media Control, bei uns aufgelistet heute Nachmittag bis um 20 Uhr, 6 Stunden das Beste aus dem Jahr 1999. Ja, gucken wir mal, was noch so anliegt. Auf der 55 in Deutschland in diesem Jahr, 1-2-3 Rhymes Galore mit DJ Tomic vs. Grandmaster Flash. Auf der 54 die Venga Boys, und die hatten natürlich auch einen Sommerhit, der hieß We're Going to Ibiza. Den spielen wir jetzt noch in dieser Stunde. Und dann schon mal der Ausblick auf die nächste Stunde. Nach den S1 Nachrichten starten wir dann mit Platz 53 in diesem Jahr. Das ist Sixpence None the Richer mit ihrem wunderschönen Titel Kiss Me. Auf der 52 steht in diesem Jahr Respect mit Spike, und die 51, die spielen wir dann auch in der nächsten Stunde. Das wird der zweite Titel dann werden. Livin' La Vida Loca auf der 51 mit Mr. Ricky Martin. Damit hätten wir das Programm für die nächste Stunde auch festgelegt. Und ich würde sagen, wer interessiert ist an dem, was sich so getan hat im Jahr 1999 musikalisch, einfach dranbleiben. Wir liefern die großen Hits 99 bis um 20 Uhr. 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
1: Der S1-Service, wir haben keine Meldungen zur Verkehrslage. Gute Fahrt, gleich 16 Uhr und 5 Minuten. Die Top 100 Singles des Jahres 99. Ich bin Dieter Exner, hi.

Ja, das Latino-Fieber, da kann man schon sagen, das war das Fieber des Jahres 1999. Alles hat irgendwie lateinamerikanisch durch die Clubs gewippt. Das war zum Beispiel Ricky Martin, Livin' La Vida Loca. Das war die 51 in Deutschland in diesem Jahr. Wir listen sie auf, die 100 beliebtesten Singles im Jahr 99, zusammengestellt von Media Control. Auf der 50 in diesem Jahr die dritte Generation mit dem Titel Vater, wo bist du? Auf der 49 spielen wir gleich Ronan Keating, Chef der Band Boyzone, mit seinem Lied aus dem Soundtrack für Notting Hill, When You Say Nothing at All. Jay-Z war auf der 48 in diesem Jahr mit dem Titel Hard Knock Life. Das Ghetto Anthem spielen wir auch und das trifft sich ganz gut. Boyzone, die Band, in der Ronan Keating der Leadsänger ist, die ist auch dabei in diesem Jahr in der Top 100 Deutschlands mit dem Titel No Matter What. Also Boyzone, Jay-Z und Ronan Keating, das sind die Hits jetzt bei uns. Wir listen sie auf, die Top 100 Deutschlands 99 S1. Wir sind das Radio.

0: Boyzone und No Matter What. S1 am Nachmittag, am Silvesternachmittag. Bei uns wird gerade das Sendestudio unter fachmännischer Anleitung von zwei Diplom-Inneneinrichtern. Wird das gerade eingerichtet, ja. Damit wir heute eine Riesenparty feiern können. Heute Abend ab 20 Uhr die große Millenniums-Party. Ich übe das jetzt schon. Millennium-Party. Weil jetzt habe ich ja noch keinen Sekt getrunken, aber wenn man das heute Abend vielleicht unter dem Einfluss von anderthalb Glas Sekt mit viel Orangensaft nochmal aussprechen muss, Millennium, das klingt schon sehr schön. Wir üben das noch ein bisschen heute Nachmittag. Also Sie sollten Radio hören, auf alle Fälle anlassen, weil es kann ja eine Menge passieren, heute Nacht nach 12 zum Beispiel. Da sollten Sie auf alle Fälle SR1 hören, damit Sie wissen, ob Ihr Computer vielleicht aus dem Fenster gefallen ist oder nicht. So, jetzt machen wir aber wieder Musik, und zwar waren wir gerade auf Platz 47 in der deutschen Top 100 des Jahres 1999. Boyzone war das mit No Matter What. Auf der 46 in diesem Jahr in Nomine mit Vater Unser. Und wir steigen jetzt aufs Pferd zusammen mit unserem Vorreiter Stefan Raab. Der Maschendrahtzaun steht auf der 45 in diesem Jahr in Deutschland. Dann bleiben wir bei deutschem Liedgut, nämlich beim Freundeskreis. Der Freundeskreis, der hat sich in den letzten zwei Jahren so richtig durchgesetzt, ist mit gleichbedeutend mit den Fantastischen Vier in den Bandstown Studios in Stuttgart. Und der Freundeskreis hat eine grandiose Tournee 1999 gemacht. Und der Titel, der bei den Konzerten immer von allen mitgesungen wurde im Saal, der Titel Mit dir auf der 44 in Deutschland in dieser Woche. Und wir spielen, in dieser Woche ist Quatsch, in diesem Jahr, und wir spielen auch noch die 43, Britney Spears mit You Drive Me Crazy, und irgendwann erzähle ich Ihnen dazwischen noch, wie es auf der Straße aussieht. Aber jetzt erstmal, Stefan reitet über die Ponderosa und wir reiten alle mit.
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0: S1 am Silvesternachmittag. Heute Nachmittag mit der Auflistung der 100 beliebtesten Singles in Deutschland im Jahr 1999. Und wir sind angekommen bei Platz 43. Das war Britney Spears und You Drive Me Crazy. Britney, die ja auch so eine Riesenkarriere gemacht hat in diesem Jahr und jetzt auch als Schauspielerin arbeiten wird. Wir sind noch auf einiges gespannt. Wann tritt Britney im Playboy auf? Nee, das war jetzt nur nebenbei. Okay, jetzt machen wir deutsche Musik. Und zwar deutsche Musik, wie sie eigentlich unterschiedlicher nicht sein kann. Zwei deutsche Titel gibt es jetzt. Und zwar auf Platz 42 der Jahresauswertung der Titel von Aquagen. Der Titel Ihr seid so leise. Das ist eine Nummer, das ist so ein Brett aus den Clubs. Da haben die Deutschen kräftig abgetanzt in den Diskotheken in diesem Jahr auf den Titel. Und deshalb ist er auch so hochgekommen. Und dann die andere, ja, vor ein paar Jahren waren es noch pur. Heute ist echt angesagt. Die machen ungefähr denselben Stil, also ein Deutsch-Soft-Rock, will ich es mal formulieren. Und sie hatten damit einen Riesenerfolg. Die ehemalige Schülerband aus Flensburg mit Du trägst keine Liebe in dir auf Platz 41 in diesem Jahr in Deutschland. Und dann gibt es die Schmuseballade schlechthin. Mr. R. Kelly, If I Could Turn Back the Hands of Time. Das ist Platz 40 in diesem Jahr. Und dann haben wir noch 40 Plätze bis zur Nummer 1. Listen wir das auf, was angesagt ist im Jahr 1999.
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Das ist genau der richtige Titel für heute Nacht um 23:30, wenn man nachts durchschlafen will. Das war aber schön. If I could turn back the hands of time, Mr. R. Kelly. Wir listen sie auf, die 100 beliebtesten Singles im Jahr 1969. Auch schön. Kinder, was los? Im Jahr 99. Und zwar sind wir angekommen gerade, ja, R. Kelly, If I Could Turn Back the Hands of Time, das war die Position 40. Und nach den SR1 Nachrichten bemüht sich dann Volkmar Lotholz um die restlichen Titel, die da noch anstehen. Und er wird auch am Schluss der Sendung noch einen kleinen Blick machen in die LP-Hitparade, denn auch da gibt es natürlich eine Auflistung 1999, aber klar doch. So, jetzt spielen wir noch in dieser Stunde Cher mit Strong Enough. Die ist auf Platz 39 gelandet. Dann gibt's nach den Nachrichten bei Volkmar Puff Daddy featuring R. Kelly mit Satisfy You und Mariah Carey mit Whitney Houston im Dütt. Das war diese grandiose Filmmusik. Prince of Egypt war der Film. Der Titel When You Believe, die 37. Ich bin jetzt, ich habe einen kleinen Hänger. Das heißt, ich nicht, aber zeitlich haben wir einen Hänger. Weil wir könnten jetzt eigentlich noch zwei Titel spielen. Aber wir wollen uns schon an unserem Plan halten. Deshalb gibt es gleich nach Cher noch ein ganz klein bisschen Instrumentalmusik. Und nach den Nachrichten, es folgt man dann da 3 Stunden die Hits 99 in Deutschland. Ich bin Dieter Exner und noch der Hinweis, ja hey, heute Abend geht's aber richtig satt zur Sache bei uns. Die große Millenniums-Party ab 20 Uhr. Hier wird stark gefeiert und nebenbei ein bisschen Radio gemacht in unserem Sendestudio. Je nachdem, was Sie davon draußen haben am Radio, ich drücke Ihnen die Daumen, dass da auch hinten was Schönes bei rauskommt. Wie man so schön sagt, ich bin Dieter Exner und ciao, bis später.

Und hier das Wetter in Saarlouis und Rheinland-Pfalz. Überwiegend bedeckt oder neblig, trüb, kaum noch Regen oder Schnee. Temperaturen um Mitternacht 0 bis 2 Grad. Morgen weiterhin viele Wolken, Hochnebel oder Nebel. Ab Mittag von Luxemburg und Frankreich her Regen, in höheren Lagen anfangs auch mit Schnee vermischt. Höchstwerte 2 bis 5 Grad. Die Aussichten bis Montag, stark bewölkt oder neblig trüb, nur vereinzelt etwas Sonne, meist trocken, kaum Temperaturänderung. S1 Service, keine Meldung zur Verkehrslage, allen unterwegs eine gute Fahrt, gleich 17.07 Uhr. Die Top Singles 99 am Mikrofon folgt Malotholz. 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

Die Position 37 in den Top-Singles 99, den beliebtesten Hits in Deutschland im vergangenen Jahr. Davor die 38 Puff Daddy Satisfy You. Wir arbeiten uns unermüdlich weiter nach vorne vor. Und manch einer überlegt sich jetzt schon, wann kommt die Nummer 1? Kann ich sagen, voraussichtlich so gegen 19.25 Uhr. Aber Sie wissen ja, wie das auf den Flughäfen ist. Kann ein bisschen früher sein, kann auch ein bisschen später sein. Und das Einfachste wäre, Sie bleiben einfach dran, dann geht es Stück für Stück ganz logisch weiter. Somit kommen wir jetzt zur 36. Das sind Texas mit Summer Sun. Dann Sascha auf 35, If You Believe. Und die 34 kommt von Shania Twain, That Don't Impress Me Much.

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Die Nummer 34 in den 99 beliebten, nee, in den 100 beliebten Singles des Jahres 99. Viele werden sich mittlerweile ernsthafte Gedanken gemacht haben, nachdem ich ankündigte, dass die Nummer 1 so gegen 7:30 hier erwartet wird. Was dann passiert? Also ich hatte vorgeschlagen, dass ich dann Instrumentalmusik spiele und über diese, wie wir immer sagen, Lufthansa-Landemusik, dann Ihnen das 2,5 Kilometer lange Buffet, das bis dahin sicherlich aufgebaut ist, vorstelle, indem ich in einzelne Köstlichkeiten dieses kaltwarmen Buffets hineinbeiße und Ihnen sage, wie es schmeckt. Mit diesem Vorschlag bin ich dummerweise gescheitert und man hat einen Gegenvorschlag gemacht, der für die Musikfreunde auf jeden Fall sehr viel reizvoller ist. Wir gucken uns nämlich noch an, welche Alben waren im Jahr 99 erfolgreich und werden natürlich aus dem Spitzenfeld auch noch den ein oder anderen Titel spielen. Gleich geht's jetzt aber erstmal weiter mit der 33. Das sind die Venga Boys mit Boom Boom. Auf 32 If You Had My Love, Jennifer Lopez. Und die 31, Oli P, I Wish. Und zuvor schauen wir ganz kurz noch, was auf den Straßen los ist. Und ich sehe, SR1 Service, erfreulicherweise keine Meldungen zur Verkehrslage. Das Ganze um 17 Uhr und gleich 30 Minuten.

Und jetzt auf 30 Luna und Mamboleo, dann auf 29 Sarah und Tic Tac Toe nie wieder und auf 28 Anne Lee Two Times.

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Ann Lee, Two Times. 17.51 Uhr, die SR1 Jahreshitparade. Wir kommen zur Position 27 und da finden wir TLC, No Scrubs und dann auf 26 Tarkan und Simmerick.

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1: Die Position 26 bei den 100 beliebtesten Singles in Deutschland im Jahr 1999, Tarkan und Simmerick. In der nächsten Stunde geht's demnach weiter mit der 25, das wird Will Smith sein und Wild Wild West.

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1: S1 Service. Keine Meldungen zur Verkehrslage. Allen unterwegs eine gute Fahrt. Es wird gleich 18.10 Uhr. Die Top-Singles im Jahr 99. Am Mikrofon folgt Malotholz.

Wow, Wes. Die 25 der 100 erfolgreichsten Singles im Jahr 1999 in Deutschland. Das war Will Smith, Wild Wild West. Auf 24 ist Wolfgang Petri gelandet, die längste Single der Welt, Teil 2. Und das ist bedauerlicherweise auch die Single, die wir am längsten gesucht haben und sie nicht gefunden haben. Deshalb kann ich sie leider nicht spielen. Die 23 ist aber vorrätig, kommt von der Bloodhound Gang, Along Comes Mary. Auf 22 dann Andrew Donalds, All Out of Love. Und die 21, Music Instructor, Get Freaky.

Die 21 war das. Auf 20 bei den 100 erfolgreichsten Singles in Deutschland sind Tupac Changes. Dann die 19, das geht an die Ö La Paloma Boys, Ö La Paloma. Und 18 kommt von Offspring, Pretty Fly.

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1: S1 Service, keine Meldung zur Verkehrslage, 18 Uhr und 30 Minuten.
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0: So, Tante Jutta, alles Gute und Prost. So. Sind wir fertig? Können wir die Hörer abnehmen? Na gut. Das nächste Mal singen wir My Heart Will Go On. 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
1: Und der lieben Glauben.

die Nummer 18 in der SR1 Jahreshitparade Pretty Fly The Offspring. 18:37 Uhr, Silvesterabend, Frühjahrabend kann man sagen. Die 17, das ist Luna, Hijo de la Luna. Auf 16, Cher, Believe. Und die 15 kommt dann von Liquido Narcotic.

Es passt ja wie die Faust aufs Auge. Drei Titel noch bis zu den Nachrichten. Und zwar die 14 bei den 100 erfolgreichsten Singles in Deutschland im vergangenen Jahr. Das sind die Backstreet Boys, I Want It That Way. Auf 13 die Bloodhound Gang, The Bad Touch. Und die 12 erreichten die Fantastischen Vier MFG.

Und hier das Wetter in Saarlouis und Rheinland-Pfalz. Überwiegend bedeckt oder neblig, trüb, kaum noch Regen oder Schnee. Temperaturen um Mitternacht 0 bis 2 Grad. Morgen weiterhin viele Wolken, Hochnebel oder Nebel. Ab Mittag von Luxemburg und Frankreich her Regen, in höheren Lagen anfangs auch mit Schnee vermischt. Höchstwerte 2 bis 5 Grad. Die Aussichten bis Montag stark bewölkt oder neblig, trüb, nur vereinzelt etwas Sonne. Meist trocken, kaum Temperaturänderung. Und so war das Wetter um 18 Uhr. Saarbrücken bedeckt 1 Grad, Berus 1, Tholein 0, Trier bedeckt 2, Luxemburg Nebel 2, Paris bedeckt 7, Metz und Straßburg bedeckt 3, Hamburg bedeckt 2, Berlin leicht bewölkt 1 und München Schneefall minus 2 Grad. S1 Service, keine Meldungen zur Verkehrslage, allen unterwegs eine gute Fahrt, gleich 19.04 Uhr. 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

Die 11 in der SR1-Jahreshitparade der 100 erfolgreichsten Single im vergangenen Jahr. Blondie und Maria. Somit kommen wir zu den Top 10. Und auf 10 habe ich das Vemdew Project, King of My Castle. Die 9 kommt von Xavier Naidoo, Sie sieht mich nicht. Und auf 8 Mr. Oizo und Flat Beat.

19.22 Uhr wird es SR1 Jahreshitparade. Wir sind in den Top 10 der erfolgreichsten Titel in Deutschland und kommen zur 7. Das ist Christina Aguilera, Genie in a Bottle. Auf 6 Oli P, So bist du. Und auf der 5 Whitney Houston, My Love is Your Love.

0: Whitney Houston, My Love is Your Love. Die 5 in den Top Singles 99. Welches war denn nun der erfolgreichste Titel? Für die einen ist es schon klar, die anderen rätseln noch. Und sie können noch ein bisschen weiter rätseln, denn jetzt kommt erstmal gleich die 4. Das ist Emilia, Big Big World auf 3. Dann Britney Spears, Baby One More Time. Und die 2 geht an Eiffel 65 Blue. Und zuvor noch der Service für die Autofahrer. SR1, keine Meldungen zur Verkehrslage. Allen unterwegs eine gute Fahrt. 19.33 Uhr.
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0: Um 19:44 Uhr lasse ich jetzt endlich die Katze aus dem Sack oder besser den Kater. Denn der erfolgreichste Titel in Deutschland im Jahr 1999 kommt von Lou Bega und es ist der Mambo Number 5.
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0: Das waren sie, die 100 erfolgreichsten Titel in Deutschland im Jahr 1999. Wir haben noch etwas Zeit und gucken uns nochmal an, wer hat erfolgreiche sogenannte Longplays auf den Markt geschleudert.
1: Da reißt das Band ab und die Jahreshitparade 1999 ist beendet, aber immerhin die Singles, die waren ja alle drauf. Volk Melotholz hat das Ganze noch präsentiert und wäre jetzt auch noch dran gewesen mit der Top 100 Jahreshitparade der Langspielplatten. Und da schaue ich jetzt noch etwas drauf, denn wir können auch noch die Sendung schön ergänzen. Ich habe jetzt mal rausgesucht aus dem Platz 67 der Jahreshitparade. Das war das Comeback-Album Peace von den Eurythmics. Wir hören mal hier wieder den Titel I Save the World Today. Anschließend hat sich ein Best-of-Album von Genesis sehr gut verkauft. Platz 54 der Jahreshitparade. Das Album Turn It On Again, The Hits von Genesis. Und darauf war eine Neuaufnahme von Carpet Crawlers, die 99er Version. Die gibt es dann auch noch. Und als drittes die Position 46 der Jahreshitparade. Aus dem Album Brand New Day von Sting gibt es Desert Rose.

Die Position 46 in der Jahreshitparade 1999 bei den LPs bzw. bei den CDs, das Album Brand New Day von Sting. Und wir hörten daraus den Titel Desert Rose. Wir beleuchten noch etwas die LP-Hitparade, die Jahrescharts 1999, nachdem wir ja die Singles mit Dieter Exter und Volkmar Lotholz behandelt haben, und kommen nun zur Position 38, ein nationales Produkt, das ist das zweite Studioalbum von den Jungs von Echt. Das Album heißt Freischwimmer. Wie gesagt, Platz 38, wir hören daraus den Titel Weinst du? Anschließend geht's zu Platz 29, da gab's ein sehr interessantes Comeback von Roxette in diesem Jahr, das Album Have a Nice Day, und das haben wir alle gehabt mit diesem Album. Daraus gibt's nun die Single Wish I Could Fly und dann noch Platz 23 der Jahreshitparade, Jamiroquai mit dem Album Synchronized, und daraus hören wir die Single Can It Heat.

0: Wir sind bei den bestverkauften Langspielplatten des Jahres 1999 und das war gerade das Album Synchronized von Jamiroquai, gelandet auf Platz 23 der Jahreshitparade in dieser Endauswertung. So, wir gehen weiter nach oben. Ihr könnt euch ja mal Gedanken machen, was ist wohl das erfolgreichste Album des Jahres 1999? Die Antwort gibt es auch noch in dieser Sendung. Jetzt aber erstmal zu Platz 15, zu einem Album mit einem langen Text, nämlich das heißt Supposed Former Infatuation Junkie. Kommt von Alanis Morissette und da hat man wirklich was fürs Geld bekommen. Da war über 17 Titel, oder es waren genau 17 Titel auf dieser Langspielplatte drauf und die Laufzeit über 70 Minuten. Wir hören daraus den Titel Joining You von Alanis Morissette. Und dann geht's schon in die Top 10. Es gab ja 1998 ein sehr starkes Comeback von Modern Talking. Und das hat sich auch in diesem Jahr fortgesetzt mit dem Album Alone. Platziert auf der 7 Modern Talking und wir hören daraus die Single Sexy Sexy Lover.
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1: Ein ganz starkes Album, das wieder die beiden zusammengebracht hat, und da haben sie auch wieder eine gute Produktion abgeliefert. Platz 7 in der Jahreshitparade 1999, das Album Alone, und das waren Modern Talking. So, 6 Stunden sind fast rum. Wir haben in den Singlecharts die Jahresendauswertung gehabt mit Dieter Exter und Volkmar Lotholz und sind jetzt im Spitzenfeld der Album-Hitparade. Und ich spiele jetzt noch die Positionen 5, 3 und 1. Auf Platz 5, da war ein wirklich tolles Album der Jungs von den Backstreet Boys. Das Album hieß Millennium, hat sich über 24 Millionen Mal verkauft und wir hören den Titel Show Me the Meaning of Being Lonely. Dann die Position 3 des Jahres. Whitney Houston hat ebenfalls ein erfolgreiches Comeback gefeiert. Das Album hieß My Love is Your Love und wir hören den Titel I Learned from the Best. Und dann noch der Spitzenreiter, ein Album, das am 25. Oktober 1998 bereits veröffentlicht wurde, aber es war auch im Jahr 1999 so dominant und hat sich so gut verkauft und es war ein phänomenales Comeback. Das 22. Album von Cher heißt Believe, ein Mega-Bestseller und zu Recht die Position 1 des Jahres 1999 in den Albumcharts. Wir hören mal wieder den Titel Dove l'amore. Das war's, also 3 absolute Bestseller zum Schluss, die Backstreet Boys, Whitney Houston und Cher.